0: Euro. Außerdem sind betriebsbedingte Kündigungen bis Ende 2028 ausgeschlossen. Wer Verdi-Mitglied ist, bekommt einen Extrabonus. In Tirol ist ein Segelflieger aus Bayern gegen eine Felswand geprallt und dabei ums Leben gekommen. Der Unfall passierte bei Ehrwald, ganz in der Nähe der bayerischen Grenze. Der 72-jährige Pilot kam aus dem Landkreis Rosenheim zu der Polizei. Wie es zu dem Unfall kam, ist noch offen. Polizei und Fachleute untersuchen jetzt den Vorfall. Das Urteil ist gefallen. Ein junger Islamist muss 15 Jahre ins Gefängnis. Der Österreicher mit nordmazedonischen Wurzeln hatte einen Anschlag auf ein Taylor Swift-Konzert im Wiener Ernst-Happel-Stadion geplant. Die Konzerte wurden damals wegen Terrorgefahr abgesagt und sorgten weltweit für Schlagzeilen. Der 21-Jährige hatte vor Gericht die Anschlagspläne gestanden und sich entschuldigt.
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2: Ein richtig schöner Frühsommerfreitag wird es heute. Viel Sonne, wenig Wolken, wenn dann nur mal ein paar harmlose mit dabei. 30 Grad in der Spitze, schwitzt mal wieder vor uns hin. Morgen ziehen dann aber schon die ersten Gewitter und Schauer auf. Es kühlt dann auch ein Ticken ab.
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2: Ich bin Katrin Steinberger. Die Preise in Deutschland werden sehr wahrscheinlich weiter steigen. Das Statistische Bundesamt gibt heute eine erste Schätzung ab zur Inflation diesen Monat, also Mai. David Riemer hat die Einzelheiten.
3: Hohe Spritpreise, das erleben wir seit Wochen an den Tankstellen und auch die Unternehmen. Sie werden die gestiegenen Preise voraussichtlich in gewissem Maße an die Verbraucher weitergeben. Da sind sich Volkswirte sicher. Konkret heißt das, wenn das Anliefern der Milch in die Molkerei mehr kostet, da die Tankfüllung mehr kostet, müssen Milchbauern und Molkereien diese Mehrkosten wieder reinholen. Den Preis für den Liter Milch zu erhöhen ist da eine Möglichkeit.
2: Der Tarifstreit bei der Telekom ist beigelegt. Nach einem langen Verhandlungsmarathon gibt's mehr Geld für die rund 60.000 Beschäftigten. Ab August steigt die monatliche Zulage auf 340 Euro und ab 2027 gibt es 480 Euro. Außerdem sind betriebsbedingte Kündigungen bis Ende 2028 ausgeschlossen. Wer Verdi-Mitglied ist, bekommt einen Extrabonus. In Tirol ist ein Segelflieger aus Bayern gegen eine Felswand geprallt und dabei ums Leben gekommen. Der Unfall passierte bei Ehrwald, ganz in der Nähe der bayerischen Grenze. Der 72-jährige Pilot kam aus dem Landkreis Rosenheim zu der Polizei. Wie es zu dem Unfall kam, ist noch offen. Polizei und Fachleute untersuchen jetzt den Vorfall. Das Urteil ist gefallen. Ein junger Islamist muss 15 Jahre ins Gefängnis. Der Österreicher mit nordmazedonischen Wurzeln hatte einen Anschlag auf ein Taylor Swift-Konzert im Wiener Ernst-Happel-Stadion geplant. Die Konzerte wurden damals mit nordmazedonischen Wurzeln hatte einen Anschlag

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2: Ich bin Katrin Steinberger. Reservisten sollen zu Übungen verpflichtet werden. Für diesen Plan bekommt Verteidigungsminister Pistorius jetzt Lob vom Präsidenten des Reservistenverbands, Bastian Ernst. Auch die Anhebung der Altersgrenze auf 68 findet er gut. Das sei ein fairer Kompromiss, sagt er jetzt gegenüber dem Redaktionsnetzwerk Deutschland, weil so erfahrene Leute länger helfen können. Eine starke Reserve sei wichtig für die Sicherheit Deutschlands, so Ernst. Wie geht es weiter mit dem 8-Stunden-Arbeitstag? Das Institut der Deutschen Wirtschaft schlägt jetzt vor, längere Arbeitszeit in einem ersten Schritt nur für Bürobeschäftigte zu testen. Das schreiben die Funke-Zeitungen, denn da gäbe es keine großen Gesundheitsrisiken. Der 8-Stunden-Arbeitstag gilt seit mehr als 100 Jahren in Deutschland. Die Bundesregierung will die Arbeitszeit aber umstellen und auf Wochenbasis regeln. Das sorgt für Diskussionen. Seit Tagen brodeln Gerüchte um einen möglichen Kanzlertausch, weil es zwischen der SPD und der Union eher schwierig läuft. SPD-Chef und Vizekanzler Klingbeil hat jetzt aber betont, an Spekulationen will er sich nicht beteiligen.
3: Ich habe mit dem Kanzler ein Vertrauensverhältnis. Wir wissen um die Aufgabe, die vor uns steht, innenpolitisch, europapolitisch, auch international. Und daran arbeiten wir, glaube ich, beide sehr gerne und werden das auch weiterhin tun.
2: Mit Blick auf anstehende Entscheidungen ist Klingbeil zuversichtlich, dass das gelingen kann, wenn alle kompromissbereit sind. Norwegen steht zum ersten Mal überhaupt im Halbfinale der Eishockey-WM. Sie haben Lettland mit 2:0 besiegt. Jetzt geht's für die Norweger gegen die Schweiz, die sich mit 3:1 gegen Schweden durchgesetzt hat und weiter vom ersten WM-Titel träumt. Im zweiten Halbfinale treffen Kanada und Finnland aufeinander.
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4: Ein richtig schöner Frühsommerfreitag wird es heute. Viel Sonne, wenig Wolken, wenn dann nur mal ein paar harmlose mit dabei. 30 Grad in der Spitze, schwitzt mal wieder vor uns hin. Morgen ziehen dann aber schon die ersten Gewitter und Schauer auf. Es kühlt dann auch ein Ticken ab.
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2: Ich bin Katrin Steinberger. Reservisten sollen zu Übungen verpflichtet werden. Für diesen Plan bekommt Verteidigungsminister Pistorius jetzt Lob vom Präsidenten des Reservistenverbands, Bastian Ernst. Auch die Anhebung der Altersgrenze auf 68 findet er gut. Das sei ein fairer Kompromiss, sagt er jetzt gegenüber dem Redaktionsnetzwerk Deutschland, weil so erfahrene Leute länger helfen können. Eine starke Reserve sei wichtig für die Sicherheit Deutschlands, so Ernst. Wie geht es weiter mit dem 8-Stunden-Arbeitstag? Das Institut der Deutschen Wirtschaft schlägt jetzt vor, längere Arbeitszeit in einem ersten Schritt nur für Bürobeschäftigte zu testen. Das schreiben die Funke-Zeitungen. Denn da gäbe es, schlägt jetzt vor, längere Arbeitszeit.

0: habe mit dem Kanzler ein Vertrauensverhältnis. Wir wissen um die Aufgabe, die vor uns steht, innenpolitisch, europapolitisch, auch international. Und daran arbeiten wir, glaube ich, beide sehr gerne und werden das auch weiterhin tun.
1: Mit Blick auf anstehende Entscheidungen ist Klingbeil zuversichtlich, dass das gelingen kann, wenn alle kompromissbereit sind. Norwegen steht zum ersten Mal überhaupt im Halbfinale der Eishockey-WM. Sie haben Lettland mit 2-0 besiegt. Jetzt geht's für die Norweger gegen die Schweiz, die sich mit 3-1 gegen Schweden durchgesetzt hat und weiter vom ersten WM-Titel träumt. Im zweiten Halbfinale treffen Kanada und Finnland aufeinander.
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2: Ich bin Katrin Steinberger. Wer morgen Richtung Süden fährt, zum Beispiel nach Italien, hat leider Pech. Die Brenner Autobahn wird wegen einer Demo komplett dicht gemacht. Auch für alle, die aus den Pfingstferien zurückkommen, wird's schwierig. Lea Marciulat, schon heute kann es deshalb zu Problemen kommen.
3: Ab morgen früh ist die Brenner Autobahn dicht, also werden sich schon heute viele auf den Weg machen und das dürfte direkt auf der Autobahn, aber auch drumherum für Staus und Behinderungen sorgen. Die Gemeinde Gries in Österreich will mit der Demo gegen die Verkehrsbelastung protestieren. Rund 15.000 Menschen leiden täglich unter Lärm, Feinstaub und überlasteten Straßen, lautet ihr Argument.
2: Die CSU macht Druck, dass das Wahlrecht schnell wieder geändert wird. Nach der letzten Reform sind viele Direktkandidaten trotz Wahlsieg nicht in den Bundestag gekommen. Das ärgert vor allem die Union. Die Reform ist im Koalitionsvertrag verbindlich vereinbart, betont der parlamentarische Geschäftsführer der CSU im Bundestag, Reinhard Brandl. Den Funke-Zeitungen sagte er, notfalls seien die Parteichefs von Union und SPD am Zug. Die Zahl der Arbeitslosen könnte in diesem Monat wieder unter 3 Millionen liegen. Das zeigt die neue Statistik der Bundesagentur für Arbeit. Experten warnen aber, der Negativtrend am Arbeitsmarkt ist damit nicht gestoppt. Es gibt zwar keinen Absturz, aber auch keinen echten Aufschwung. Besonders in der Pflege fehlen weiterhin viele Kräfte. Die Zahlen werden heute in Nürnberg vorgestellt. US-Vizepräsident Vance macht Hoffnung auf eine schnelle Einigung mit dem Iran. Er sagt, man sei kurz davor, aber noch nicht ganz am Ziel. Wann und ob Präsident Trump unterschreibt, ist auch noch offen. Medien berichten, dass die Waffenruhe um 60 Tage verlängert werden soll, um weiter zu verhandeln. Der Iran sagt aber, es gibt noch keine Einigung.
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4: Ein richtig schöner Frühsommerfreitag wird es heute. Viel Sonne, wenig Wolken, wenn dann nur mal ein paar harmlose mit dabei. 30 Grad in der Spitze, schwitzt mal wieder vor uns hin. Morgen ziehen dann aber schon die ersten Gewitter und Schauer auf. Es kühlt dann auch ein Ticken ab.
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2: Ich bin Katrin Steinberger. Wer morgen Richtung Süden fährt, zum Beispiel nach Italien, hat leider Pech. Die Brenner Autobahn wird wegen einer Demo komplett dicht gemacht. Auch für alle, die aus den Pfingstferien zurückkommen, wird's schwierig. Lea Maciolat, schon heute kann es deshalb zu Problemen kommen.
3: Ab morgen früh ist die Brenner Autobahn dicht, also werden sich schon heute viele auf den Weg machen und das dürfte direkt auf der Autobahn, aber auch drumherum für Staus und Behinderungen sorgen. Die Gemeinde Gries in Österreich will mit der Demo gegen die Verkehrsbelastung protestieren. Rund 15.000 Menschen leiden täglich unter Lärm, Feinstaub und überlasteten Straßen, lautet ihr Argument. Belastung protestieren. Rund 15.000

0: SPD am Zug. Die Zahl der Arbeitslosen könnte in diesem Monat wieder unter 3 Millionen liegen. Das zeigt die neue Statistik der Bundesagentur für Arbeit. Experten warnen aber, der Negativtrend am Arbeitsmarkt ist damit nicht gestoppt. Es gibt zwar keinen Absturz, aber auch keinen echten Aufschwung. Besonders in der Pflege fehlen weiterhin viele Kräfte. Die Zahlen werden heute in Nürnberg vorgestellt. US-Vizepräsident Vance macht Hoffnung auf eine schnelle Einigung mit dem Iran. Er sagt, man sei kurz davor, aber noch nicht ganz am Ziel. Wann und ob Präsident Trump unterschreibt, ist auch noch offen. Medien berichten, dass die Waffenruhe um 60 Tage verlängert werden soll, um weiter zu verhandeln. Der Iran sagt aber, es gibt noch keine Einigung.
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2: Normaler Verkehr in Niederbayern.
3: Blitzer.
2: Wo wird gerade geblitzt? Einfach kurz anrufen unter der 0800 14 15 800. Gute Fahrt.
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2: Ich bin Katrin Steinberger. Guten Morgen. Die Preise in Deutschland werden sehr wahrscheinlich weiter steigen. Das Statistische Bundesamt gibt heute eine erste Schätzung ab zur Inflation diesen Monat, also Mai. David Riemer hat die Einzelheiten.
3: Hohe Spritpreise, das erleben wir seit Wochen an den Tankstellen und auch die Unternehmen. Sie werden die gestiegenen Preise voraussichtlich in gewissem Maße an die Verbraucher weitergeben. Da sind sich Volkswirte sicher. Konkret heißt das, wenn das Anliefern der Milch in die Molkerei mehr kostet, da die Tankfüllung mehr kostet, müssen Milchbauern und Molkereien diese Mehrkosten wieder reinholen. Den Preis für den Liter Milch zu erhöhen, ist da eine Möglichkeit.
2: Wenn man krank ist, ist man krank. So ist es geregelt. In Zukunft sollen sich Beschäftigte aber auch nur teilweise arbeitsunfähig melden können. Das ist eine Maßnahme, um die gesetzlichen Krankenkassen zu entlasten. Die Kassenärzte befürchten aber Probleme bei der Umsetzung. Die Ärzte müssten sich vor jeder Krankschreibung über die Arbeitsbedingungen jedes Einzelnen erkundigen. Das sei nicht leistbar, heißt es. In Wien ist ein junger Mann zu 15 Jahren Haft verurteilt worden, weil er ein Attentat auf ein Taylor Swift-Konzert geplant hatte. Im Prozess hat er die Anschlagspläne zugegeben. Der Österreicher mit nordmazedonischen Wurzeln wurde einen Tag vor dem geplanten Anschlag nach Warnungen aus den USA geschnappt. Aus Sicherheitsgründen wurden damals alle 3 Auftritte der Sängerin in Wien abgesagt. Im WM-Vorbereitungsquartier der DFB-11 bei Adidas in Herzogenaurach könnte es heute etwas lauter werden. Die Fußballnationalmannschaft bekommt Besuch von ihren Frauen, Freundinnen und Kindern. DFB-Sportdirektor Rudi Völler.
4: Viele Familienmitglieder, Frauen, Kinder, wer möchte, kommen relativ viele, habe ich jetzt gehört von unserem Teammanagement. Gibt es hier nochmal hier im Homeground nochmal eine Verabschiedung, bevor es dann Samstagmorgen nach Frankfurt geht. Ja, und dann wird sich darauf vorbereitet.
2: Denn am Sonntag steht der vorletzte WM-Test an in Mainz gegen Finnland.
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5: Das bringt weiter Sommerfeeling. Strahlend blauer Himmel und Sonnenschein heute. Bis 30 Grad sind wieder drin. Morgen auch. Zur Sonne kommen dann Wolken ab Nachmittag. Da können Gewitter aufziehen. Der Sonntag warm, aber durchwachsen mit Schauern.
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6: Da schaut's gut aus. Keine Meldungen im Moment.
1: Blitzer.
6: Einen gesehen in und um Landshut? Dann meldet euch mit einer WhatsApp-Sprachnachricht 0800 14 15 800. Gute Fahrt.
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2: Mit Michaela Westermeier. Badehose, Handtuch, Sonnencreme und Schwimmflügel gehören für viele Kinder beim Freibadbesuch mit dazu. Gerade Grundschüler brauchen immer häufiger Unterstützung im Wasser. Etwa 60% von ihnen schwimmen nämlich nicht sicher genug, sagt die Deutsche Lebensrettungsgesellschaft. Wie die Lage hier bei uns ist, weiß Tobias Ramesberger von der DLRG Niederbayern.
3: In Niederbayern ist es so, dass wir uns da leider auch nicht vom deutschlandweiten Trend abheben. Es ist nach wie vor so, dass nur etwas mehr als die Hälfte der Kinder von ihren Eltern als sichere Schwimmer eingeschätzt werden. Es lernen immer weniger Kinder überhaupt das Schwimmen.
2: Der Grund? An den Schulen gibt's immer weniger Schwimmunterricht.
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5: Bei den aktuellen Temperaturen ist viel Trinken wichtig. Unsere Wälder bräuchten auch dringend mehr Wasser. Seit Tagen steigt die Brandgefahr. Deswegen heben heute und morgen nochmal Luftbeobachter ab. Von der Luft aus halten die Piloten Ausschau nach möglichen Waldbränden. Maschinen starten unter anderem in Straubing und Landshut. Auch wir können mithelfen und beim Waldspaziergang am Wochenende besonders gut aufpassen. Aus der Niederbayern-Redaktion Daniel Falkiewicz.
4: Stadt Simbach am Inn. Aktuell.
6: 10 Jahre ist es schon her. Die Flut von 2016 wird Simbach aber wohl nie vergessen. 5 Menschen sterben damals in den Wassermassen. Hunderte Häuser werden überflutet. Heute startet eine Vernissage, die Katastrophe thematisiert. Warum die Veranstaltung wichtig für Simbach ist, weiß Bürgermeister Klaus Schmidt.
7: Ganz einfach, um auch das Gedenken an die Verstorbenen aufrecht zu erhalten. Zum ersten natürlich, zum zweiten auch, um darzustellen, was sie innerhalb der 10 Jahre da hat. Es war damals für uns ein Ereignis, das wir nie mehr wieder vergessen werden. Aus diesem Grund auch am Sonntag ein Mozart-Requiem und am Montag, am 1. Juni, dann noch ein Gedenkgottesdienst.
6: Ein Teil der Ausstellung betrifft den Hochwasserschutz. Das Wasserwirtschaftsamt Deggendorf zeigt, wie künftige Maßnahmen ausschauen werden. Aus Simbach am Inn, Adrian Heimalz. Das Wasserwirtschaftsamt Deggendorf zeigt,

0: Auch der nächste Anlauf wird nichts. Die New Glenn-Rakete von Amazon-Gründer Jeff Bezos explodiert bei einem Test in Florida. Verletzt wird dabei niemand. Schon im April gab es eine Panne. Damals ist ein Satellit in die falsche Umlaufbahn abgesetzt worden. Soweit unser News-Update. Mehr gibt's auf unserer Website und in der App.
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2: Es bleibt heiß. 30 Grad die kommenden Tage. Heute mit strahlend blauem Himmel und Sonne pur. Morgen mischen sich dann Wolken dazu. Ab Nachmittag, da steigt das Gewitterrisiko. Der Sonntag, der wird dann warm, aber wechselhaft. Es ziehen Schauer durch.
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4: Keine Staus, keine Unfälle. Ihr kommt gut durch.
5: Blitzer.
4: Ja, gerne her damit. Per WhatsApp an die 0800 14 15 800. Kommt gut an.
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2: Mit Michaela Westermeier. Viele sind schon in ihre Falle getappt. Telefonbetrüger zocken seit Jahren ihre Opfer ab. Dazu lassen sich die Schockanrufer immer wieder neue Tricks einfallen. Mit welcher Masche die Täter aktuell für Unruhe sorgen, erklärt Lisa Giebes vom Polizeipräsidium Niederbayern.
3: Die Gespräche werden bewusst in russischer Sprache geführt, um schneller Vertrauen aufzubauen und die Angerufenen emotional unter Druck zu setzen. Die Täter geben sich hierbei häufiger als Polizeibeamte, Staatsanwälte oder andere Amtspersonen aus und schildern angebliche Notlagen von nahen Angehörigen. Die Täter fordern anschließend Bargeld, Schmuck oder andere Wertgegenstände.
2: Die Betrüger haben es also auf die russischsprachige Bevölkerung abgesehen, deswegen der Hinweis der Polizei. Weder Sicherheitsbehörden noch Staatsanwälte, Gerichte oder Krankenhäuser fordern am Telefon Geld von uns.
4: 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Neues aus dem Landgericht.
5: Vor knapp einem Jahr schaut ganz Deutschland nach Straßkirchen. In einem ICE geht ein Mann auf andere Passagiere los, bewaffnet mit einer Axt. Mehrere Menschen werden verletzt, darunter auch der 21-jährige Angreifer aus Syrien. Am Dienstag beginnt der Prozess gegen ihn am Landgericht Regensburg. Ihm wird unter anderem versuchter Totschlag vorgeworfen. Laut Experten ist der Angeklagte psychisch krank und schuldunfähig. Die Behörden fordern deswegen, dass der Mann dauerhaft in die Psychiatrie muss. Aus der Niederbayern-Redaktion Lisa Grubb-Winkler.
4: Stadt Vilsbiburg, aktuell.
6: Seit über 10 Jahren quaken sie im Dorf Weiher in Habach. Jede Menge Frösche leben und laichen hier. Mittlerweile sind sie dabei aber so laut, dass Anwohner nachts zum Teil nicht mehr schlafen können. Jetzt ist das auch offiziell. Die Lärmgrenzwerte sind überschritten. Weil die Tiere unter Artenschutz stehen, sind die Auflagen für einen Umzug hoch. Die Regierung von Niederbayern gibt aber das Go. Bald werden Frösche und Laich aus dem Weiher entnommen und umgesiedelt. Aus Habach, Tabea Mann.
4: Und jetzt maximal informiert über Deutschland und die Welt.
2: Aufatmen bei Kunden der Telekom. Im Tarifkonflikt gibt's eine Einigung. Streiks sind damit vom Tisch. Für die rund 60.000 Mitarbeiter gibt's mehr Lohn und besseren Kündigungsschutz. 15 Jahre Gefängnis, so lautet das Urteil gegen einen Mann, der vor 2 Jahren einen Anschlag auf ein Taylor Swift-Konzert in Wien geplant hat. Damals werden alle 3 Shows der Sängerin abgesagt. Der 21-Jährige hat dazu ein Geständnis abgelegt. Auch der nächste Anlauf wird nichts. Die New Glenn-Rakete von Amazon-Gründer Jeff Bezos explodiert bei einem Test in Florida. Verletzt wird dabei niemand. Schon im April gab es eine Panne. Damals ist ein Satellit in die falsche Umlaufbahn abgesetzt worden. Soweit unser News-Update. Mehr gibt's auf unserer Website und in der App.
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7: Das bringt weiter Sommerfeeling. Strahlend blauer Himmel und Sonnenschein heute. Bis 30 Grad sind wieder drin. Morgen auch. Zur Sonne kommen dann Wolken ab Nachmittag. Da können Gewitter aufziehen. Der Sonntag warm, aber durchwachsen mit Schauern.
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8: Schaut ganz entspannt aus.
1: Blitzer.
8: Die könnt ihr uns jederzeit schicken per WhatsApp an die 0800 14 15 800. Gute Fahrt.
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0: Hier ist die Radio Galaxy Morning Show. Kommt gut in euren Freitag. Toy Story 5 bekommt prominenten Nachschub. Und zwar von keinem geringeren als Bad Bunny.
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0: Ja, genau der Bad Bunny, der Latin Superstar, leiht im neuen Film einer ziemlich schrägen Figur seine Stimme. Und zwar einer Pizza mit Sonnenbrille. Kein Witz. Die Pizza gehört angeblich zu einer Gruppe vergessener Spielzeuge, die irgendwo in einem verlassenen Schuppen chillen. Also klingt jetzt schon total nach Chaos. Und auch die OGs sind erneut mit am Start. Tom Hanks spricht wieder Woody. Tim Allen ist erneut Buzz Lightyear. Und sogar Keanu Reeves kommt als Duke Kaboom zurück. Toy Story 5 Kinostart ist im Juli. Und ehrlich, eine singende Sonnenbrillenpizza von Bad Bunny, das könnte entweder komplett verrückt werden oder einfach genial. Frische Trends, so wie den, gibt's jeden Morgen um die Zeit. Nur hier bei uns, bei Radio Galaxy. 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

Hier ist die Radio Galaxy Morning Show. Schön, dass ihr mit am Start seid. Falls ihr an diesem Wochenende Richtung Italien, Gardasee oder ja Festivaltrip nach Süden unterwegs seid, der Brenner, der wird morgen am Samstag zum absoluten Verkehrschaos. Die Brenner Autobahn ist morgen von 11 bis 19 Uhr komplett dicht. Grund ist eine große Demo gegen den Dauerverkehr in Tirol. Wichtig, nicht nur die Autobahn ist betroffen, auch Landstraßen und viele kleinere Grenzübergänge werden gesperrt und streng kontrolliert. Das Land Tirol sagt sogar ganz offen, es wird wahrscheinlich keine reguläre Einreise geben. Heißt konkret, wer morgen Richtung Italien losfährt, der braucht vor allem eins, starke Nerven. Also schon jetzt warnen Polizei und Behörden vor Megastaus, stundenlangen Wartezeiten und völlig überlasteten Ausweichrouten über die Tauernautobahn oder die Schweiz. Deswegen, wenn ihr könnt, fahrt einen anderen Tag und falls nicht, packt Wasser, Snacks und Geduld ein, volltanken oder Akku komplett laden ist zudem definitiv keine schlechte Idee. Hier sind die besten aktuellen Hits für euren Start ins Wochenende.

0: Es ist kurz vor 6:30, ihr hört die Radio Galaxy Morning Show an diesem Freitag. Na, braucht ein bisschen Motivation für den Start ins Wochenende?
1: Guten Morgen, du wunderschöner Zaubersalamander. Ich wollte dir nur kurz einen kleinen Nachschlag positiver Energie geben, damit du den Rest dieser Woche auch ohne Probleme überstehst.
0: Ja, also jetzt erst recht auf jeden Fall. Gleich haben wir nach 6:30 die besten aktuellen Hits wieder mit am Start. Mit Baby Rexha, New Religion hat richtig viel Power, Walk the Moon ist dabei und Tiffany Harris.
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15: Mit Michaela Westermeier. Es ist der Verkehrs-Super-GAU zur Mitte der Pfingstferien. Die Brennerautobahn in Tirol wird komplett gesperrt. Morgen ist hier eine große Demo. Autos kommen nicht mehr durch. Frederik Sperber vom ADAC Südbayern sagt uns dazu:
16: Wir raten allen Reisenden dringend dazu, an diesem Tag nach Möglichkeit auf nicht notwendige Autofahrten innerhalb Tirols zu verzichten. Eine großräumige Umfahrung ist je nach Herkunftsregion über Gotthard, San Bernardino oder den Reschenpass zwar möglich, allerdings sind diese Routen ebenfalls sehr staugefährdet, zumal es auch auf der Route über den Reschenpass wegen Bauarbeiten starke Verkehrsbeschränkungen geben wird.
15: Die Brennersperre hat auch Folgen für den Verkehr in Niederbayern. Viele Autofahrer weichen wahrscheinlich auf die A3 Richtung Österreich aus. Deswegen wird es auch hier sehr voll sein.
17: 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Stadt Eggenfelden aktuell.
18: Mehr Strom für die Region, dafür legt der Bau- und Umweltausschuss hier in der Stadt das Fundament. Eggenfelden soll einen Großbatteriespeicher bekommen. Aktuell läuft noch die Planungsphase, zum Beispiel wird ein Standort in Hammersbach geprüft. Wenn zügig mit den Arbeiten begonnen wird, könnte der Speicher in 3 Jahren fertig sein. Aus Eggenfelden, Michael Wimmer.
19: Stadt Landshut, aktuell.
20: Klinikum, Stadtwerke und natürlich der Tunnel. Landshut sähe ziemlich anders aus ohne Josef Daimer. Heute feiert der Altoberbürgermeister seinen 90. Geburtstag. Dazu gratuliert auch Bayerns Innenminister Joachim Herrmann. Daimer war 35 Jahre lang im Amt. Für sein Engagement über die vielen Jahrzehnte Bayerns Innenminister Joachim Herrmann.

0: Stand seit Januar 2024. Heute stellen die Experten erste Schätzungen für diesen Monat vor. Länger arbeiten, aber nur in bestimmten Bereichen, das schlägt das Institut der Deutschen Wirtschaft vor. Neue Regeln könnten demnach für Beschäftigte ohne Gesundheitsrisiken eingeführt werden. Die schwarz-rote Koalition will den 8-Stunden-Tag durch eine Wochenarbeitszeit ersetzen. Kommt eines der größten Comebacks der Tennisgeschichte auf uns zu? Serena Williams plant offenbar ihre Rückkehr auf die Tour bei einem Rasenturnier in London in 2 Wochen. 23 Mal hat sie den Grand Slam gewonnen. Vor 4 Jahren gibt Williams eigentlich das Ende ihrer Karriere bekannt. Soweit unser News-Update. Mehr gibt's auf unserer Website und in der App.
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2: Es bleibt heiß. 30 Grad die kommenden Tage. Heute mit strahlend blauem Himmel und Sonne pur. Morgen mischen sich dann Wolken dazu. Ab Nachmittag, da steigt das Gewitterrisiko. Der Sonntag, der wird dann warm, aber wechselhaft. Es ziehen Schauer durch.
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4: Gerade keine Meldungen. Ihr kommt gut durch.
5: Blitzer.
4: Einen gesehen in und um Landshut? Dann meldet euch mit einer WhatsApp-Sprachnachricht 0800 14 15 800. Gute Fahrt.
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0: Leute, ich bin schon jetzt hyped auf eine neue Netflix-Doku. Max hier für euch in der Radio Galaxy Morning Show. Schön, dass ihr mit am Start seid. Er ist Weltmeister, Kultkicker und wahrscheinlich einer der entspanntesten Fußballstars überhaupt. Lukas Podolski. Gerade hat er seine Fußballschuhe endgültig an den Nagel gehängt. Jetzt erscheint bald seine eigene Netflix-Doku. Poldi heißt das Ganze. Und die Weltpremiere, die fand diese Woche dort statt, wo für ihn irgendwie alles angefangen hat. Im FC-Stadion in Köln-Müngersdorf. Laut Poldi ist es keine klassische Fußball-Doku mit endlosen Torzusammenschnitten. Er sagt selbst, wer seine Tore sehen will, schaut YouTube. Stattdessen geht es um sein echtes Leben. Von seiner Kindheit mit polnischen Wurzeln bis zum WM-Titel 2014 und seinem Leben heute als Unternehmer. Und das Ganze ziemlich privat. Poldi meint, wenn man schon eine Doku macht, na, dann richtig ehrlich. Und wie wir wissen, ehrlich kann Podolski auf jeden Fall ganz gut.
1: Ich denke, 80% von euch und ich krauen sich auch mal an den Eiern und daher ist alles gut.
0: Poldi ab dem 4. Juni auf Netflix. Hier sind für euch die besten aktuellen Hits für euren Start ins Wochenende.

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Hier ist die Radio Galaxy Morning Show mit der Urlaubsvertretung mit mir, mit Max. Schön, dass ihr mit am Start seid und ich hoffe, ihr genießt heute nochmal das richtig schöne Wetter hier bei uns in der Region. Vielleicht steht ja eine Grillparty an oder irgendwie generell so eine kleine Sommerparty mit Freunden. Und dann darf auf jeden Fall der Song hier auf gar keinen Fall fehlen. Er klingt nach Club, er klingt aber auch irgendwie total nach Strand, nach Sommer, nach Urlaub. Loco Loco von Rainier Zonnefeld hier bei uns bei Radio Galaxy. Die besten aktuellen Hits. Schönes Wochenende.

0: Es ist kurz vor sieben, kommt gut rein in diesen Freitag. Hier ist die Radio Galaxy Morning Show in der Urlaubsvertretung. Heute mit mir, mit Max. Schön, dass ihr mit am Start seid. Gleich um kurz nach sieben haben wir für euch Shawn Mendes mit dabei. Holy Humberstone macht auch richtig gute Laune. Und Harry Styles, der ist ja auch gerade auf großer Tournee.
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21: Mit Michaela Westermeier. Weißes Gewand, dreimal Wasser über die Stirn. Mit der Taufe feiern Christen den Eintritt in die Kirche. Hier in der Region aber immer seltener. Vergangenes Jahr werden im Bereich des Bistums Passau knapp 7% weniger Kinder getauft als noch im Vorjahr. Auch im Bistum Regensburg gibt es gut 3% weniger Taufen. Im Bistum München-Freising sinkt die Zahl um 4%. Bedeutet immer weniger Nachwuchs in der katholischen Kirche gegenüber den wachsenden Austritten. Auf über 42.000 Menschen, die Kirche verlassen, kommen vergangenes Jahr nur knapp 20.000 getaufte Mädchen und Jungen.
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23: Bei den aktuellen Temperaturen ist viel Trinken wichtig. Unsere Wälder bräuchten auch dringend mehr Wasser. Seit Tagen steigt die Brandgefahr. Deswegen heben heute und morgen nochmal Luftbeobachter ab. Von der Luft aus halten die Piloten Ausschau nach möglichen Waldbränden. Maschinen starten unter anderem in Straubing und Landshut. Auch wir können mithelfen und beim Waldspaziergang am Wochenende besonders gut aufpassen. Aus der Niederbayern-Redaktion Daniel Falkiewicz.
24: Stadt Simbach am Inn, aktuell.
25: 10 Jahre ist es schon her. Die Flut von 2016 wird Simbach aber wohl nie vergessen. 5 Menschen sterben damals in den Wassermassen, hunderte Häuser werden überflutet. Heute startet eine Vernissage, die die Katastrophe thematisiert. Warum die Veranstaltung wichtig für Simbach ist, weiß Bürgermeister Klaus Schmidt.
26: Ganz einfach, um auch das Gedenken an die Verstorbenen aufrechtzuerhalten, zum ersten natürlich, zum zweiten auch, um darzustellen, was sie innerhalb der 10 Jahre da hat. Es war damals für uns ein Ereignis, das wir nie mehr wieder vergessen werden. Aus diesem Grund auch am Sonntag ein Mozart-Requiem und am Montag, am 1. Juni, dann nur ein Gedenkgottesdienst.
25: Ein Teil der Ausstellung betrifft den Hochwasserschutz. Das Wasserwirtschaftsamt Deggendorf zeigt, wie künftige Maßnahmen ausschauen werden. Aus Simbach am Inn, Adrian Heimerl.
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21: Alles wird teurer und das bleibt wohl erstmal so. Laut dem Statistischen Bundesamt werden die Verbraucherpreise weiter steigen. Im April erreicht die Inflationsrate den höchsten Stand seit Januar 2024. Heute stellen die Experten erste Schätzungen für diesen Monat vor. Länger arbeiten, aber nur in bestimmten Bereichen, das schlägt das Institut der deutschen Wirtschaft vor. Neue Regeln könnten demnach für Beschäftigte ohne Gesundheitsrisiken eingeführt werden. Die schwarz-rote Koalition will den 8-Stunden-Tag durch eine Wochenarbeitszeit ersetzen. Kommt eines der größten Comebacks der Tennisgeschichte auf uns zu? Serena Williams plant offenbar ihre Rückkehr auf die Tour bei einem Rasenturnier in London in 2 Wochen. 23 Mal hat sie den Grand Slam gewonnen. Vor 4 Jahren gibt Williams eigentlich das Ende ihrer Karriere bekannt. Soweit unser News-Update. Mehr gibt's auf unserer Website und in der App.
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0: Wieder Sommerwetter mit 25 bis 30 Grad. Morgen erst sonnig, Richtung Abend dann Schauer und teils Gewitter. Der Sonntag weiter grau und nass bei bis zu 28 Grad.
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0: Ihr solltet momentan gut durchkommen.
20: Blitzer.
0: Einen gesehen in und um Landshut? Dann meldet euch mit einer WhatsApp-Sprachnachricht. 0800 14 15 800. Gute Fahrt.
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0: ist die Radio Galaxy Morning Show. Und Leute, ich habe schon wieder Puls. Und ich bin mir sicher, also bei dem Thema, da geht auf jeden Fall die Meinungen komplett auseinander. Der Dippi, der ist nämlich am Wochenende, wie viele von euch vielleicht, auf einer Grillparty eingeladen. Und yes. Er fragt nicht, ob er was mitbringen kann. Er geht davon aus, dass da ja alles da ist. Fleisch ist da, Beilagen, Salate, Dips am besten noch, mehrere Baguette-Formen. Ne? Alles muss da sein. Und Dippi bringt nichts mit.
1: Ich verstehe jetzt diese ganze Problematik nicht, weil es nämlich schon so war, dass ich gefragt wurde, willst du vorbeikommen? Ich mache eine Grillparty. So, und dann habe ich gesagt, ja klar, komme ich vorbei. Und normalerweise sagt man dann ja als Einladender, könntest du etwas mitbringen? Das ist aber nicht erfolgt, weil es ist einfach eine Einladung. Ich bringe ja schon mich und eine gute Stimmung mit. Wenn ich gefragt werde, ob ich was mitbringen kann, dann mache ich es auch.
0: Ja, aber das aber gehört doch dazu.
1: Kommst du zum Grillen, ich schmeiß den Grill an. Ja, da, ja, okay.
0: Aber da weiß man doch, wie viel Arbeit dahinter steckt und sagt sich, ach komm, ich frag doch mal nach, kann ich vielleicht was mitbringen? Weil du bist ja ein guter Freund, ich will dich ja unterstützen. Nee, du willst einfach nur essen.
1: Es ist doch eine Einladung. Wenn du doch eingeladen wirst von deinem Stammitaliener, ja, dann bringst du doch auch keine Bruschetta mit.
0: Das ist
1: mit.
0: Ja was völlig anderes. Also, also, wie seht ihr das? Was mitbringen zur Grillparty und explizit nachfragen als Eingeladener? Ja oder nein? Wie seht ihr? Schreibt uns gerne oder ruft an 0800 007 0076.
1: Ich kann nur sagen, kommt in mein Team, Hashtag Team Dippi, und kommt nicht ins Team von der Bratwurst.
0: Na, komm in die WhatsApp-Gruppe, genau. Schönes Wochenende euch. Bad.

0: Guten Morgen, hier ist die Radio Galaxy Morning Show. Ich habe es gerade schon gesagt, ich habe wirklich Puls, weil hier gehen die Meinungen schon wieder total auseinander. Dippi ist bei mir, wir haben gerade drüber gesprochen, Dippi ist eingeladen auf einer Grillfeier.
1: Und er hat korrekt
0: nicht angeboten, etwas mitzubringen.
1: Ich wurde nicht gefragt.
0: Du wurdest nicht gefragt, aber das macht man doch so, Dippi, dass man, wenn man eingeladen ist, gerade bei einer Grillparty, dir doch viel Aufwand ist, da mal nachzufragen.
1: Aber wieso denn? Also ich wurde gefragt, hey, ich schmeiß den Grill an, willst du kommen? Und normalerweise sagt man dann, könntest du ein Baguette mitbringen oder könntest du einen Salat machen? Ich würde ja, wenn ich gefragt werden würde, den leckersten Tortellini-Salat mitbringen, den der Gastgeber jemals gegessen hat. Aber ich wurde nicht gefragt. Also dann gehe ich halt hin und hau mir die Wanne voll, gehe wieder heim. Bring ja schon eine gute Stimmung mit.
0: Ja, genau. Und du bist dann derjenige, der wahrscheinlich dann sagt, ja übrigens, ich hätte auch einen richtig guten Nudelsalat machen können. Dann so im Nachhinein.
1: Oder?
0: So
1: bei der Feier.
0: Genau. Genau, hätte ich machen können. Ja. Hättest halt was gesagt, hätte ich was mitgebracht.
1: Du hast es genau richtig erkannt, Max.
0: Ja, also ich finde, das geht ja überhaupt nicht. Wie seht ihr das? Schreibt uns gerne eine WhatsApp, ruft an 0800 007 0076. Der Fabian hat sich gemeldet.
2: Ich kann dem Dippi überhaupt nicht zupflichten. Sorry, aber das geht für mich gar nicht. Dippi ist doch so einer, der kommt mit leeren Händen und der geht mit vollen Tupperdosen,
0: ja,
2: oder nicht?
0: Ja, genau.
1: Da habe ich noch gar nicht drüber.
2: Grillen muss doch schon dabei sein.
1: Da habe ich noch gar nicht drüber nachgedacht, dass ich die Tupperdosen ja auch noch mitbringen könnte.
0: Ja.
1: Dann bringe ich ja was mit. Dann komme ich ja nicht mit leeren Händen.
0: Also ich weiß, wen ich zu meiner nächsten Grillparty nicht einlade. Schönes Wochenende euch. 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
1: Und

0: Es ist kurz vor 7:30, ihr hört die Radio Galaxy Morning Show. Es ist Freitag.
1: Heute ist wieder Freitag, heute wieder richtig.
0: Ja, da steigt auf jeden Fall die gute Laune. Wir haben auch gleich nach 7:30 die besten aktuellen Hits für euch mit am Start. Mit Alex Warren, Fever Dream, Clean Bandit ist dabei und der hat richtig Power. Kato, Turn the Lights Off, die besten aktuellen Hits.
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21: Mit Michaela Westermeier. Für Pendler geht's hier nur schleppend voran. Die A92 zwischen Landshut und Deggendorf ist aktuell Baustellen-Hotspot. Zwischen Dingolfing und Wörth an der Isar kann es jetzt aber so richtig losgehen. Alle Vorbereitungen sind fertig. Diese Woche startet die Fahrbahnsanierung. Warum die längst überfällig ist, erklärt Josef Seebacher von der Autobahndirektion Südbayern.
22: Das ist wie beim Auto, nichts hält ewig. Also so eine Fahrbahn wird stark beansprucht. Beton, der jetzt dort drin ist, der ist eigentlich damals auf 20 Jahre ausgelegt worden, liegt aber jetzt bereits seit über 30 Jahren da drin. Wir ersetzen das jetzt durch Asphalt, weil wir Asphalt schneller und leichter erneuern können.
21: In 2 bis 3 Monaten soll der erste Bauabschnitt fertig werden. Während der Arbeiten gilt auf der A92 Tempo 80. Seebacher appelliert, trotzdem bitte vernünftig fahren, denn mit jedem Unfall verzögern sich auch die Bauarbeiten.
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23: Vor knapp einem Jahr schaut ganz Deutschland nach Straßkirchen. In einem ICE geht ein Mann auf andere Passagiere los, bewaffnet mit einer Axt. Mehrere Menschen werden verletzt, darunter auch der 21-jährige Angreifer aus Syrien. Am Dienstag beginnt der Prozess gegen ihn am Landgericht Regensburg. Ihm wird unter anderem versuchter Totschlag vorgeworfen. Laut Experten ist der Angeklagte psychisch krank und schuldunfähig. Die Behörden fordern deswegen, dass der Mann dauerhaft in die Psychiatrie muss. Aus der Niederbayern-Redaktion Lisa Grubwinkler.
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0: Seit über 10 Jahren quaken sie im Dorf Weiher in Habach jede Menge Frösche, Leben und Leichen hier. Mittlerweile sind sie dabei aber so laut, dass Anwohner nachts zum Teil nicht mehr schlafen können. Jetzt ist das auch offiziell, die Lärmgrenzwerte sind überschritten. Weil die Tiere unter Artenschutz stehen, sind die Auflagen für einen Umzug hoch. Die Regierung von Niederbayern gibt aber das Go. Bald werden Frösche und Laich aus dem Weiher entnommen und umgesiedelt. Aus Habach, Tabea Mann.
1: Und jetzt maximal informiert über Deutschland und die Welt.
6: Die Teilkrankschreibung ist in der Praxis nicht umsetzbar. Davor warnt die Kassenärztliche Bundesvereinigung. Sie sieht in der Reform enorme Probleme für Arztpraxen. Geplant ist, dass sich Beschäftigte bei längerer Krankheit nur teilweise krankschreiben lassen können. Deutschland ist Bierland. Besonders alkoholfrei wird hier immer mehr zum Trend. Laut dem Deutschen Brauerbund ist mittlerweile jeder 9. Liter Bier, der bei uns getrunken wird, ohne Alkohol. USA und Iran kommen sich offenbar näher. Laut US-Vizepräsident Vance stehen die Länder kurz davor, ihre Waffenruhe zu verlängern und die Friedensverhandlungen fortzusetzen. Aus Teheran heißt es, noch ist dazu nichts ausformuliert, also ist auch noch nichts gültig. Soweit unser News-Update. Mehr gibt's auf unserer Website und in der App.
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8: Die Sonne verwöhnt uns bei bis zu 30 Grad. Sollten wir gut ausnutzen, morgen zieht's immer mehr zu. Am Abend dann Schauer und Gewitter. Die bleiben uns auch am Sonntag.
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8: Keine Staus, keine Unfälle. Ihr kommt gut durch.
20: Blitzer.
8: Ja, gerne her damit per WhatsApp an die 0800 14 15 800. Kommt gut an.
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Einen schönen Start ins Wochenende euch. Hier ist die Radio Galaxy Morning Show. Festival Vibes, Techno, Campingplatz und plötzlich, Achtung, galoppierende Polizisten auf Steckenpferden. Das klingt total verrückt, ist es auch. Genau das ist nämlich am letzten Wochenende auf dem Icarus Festival am Allgäu Airport in Memmingen passiert. Und das Netz feiert die Nummer komplett ab. In einem viralen Clip sieht man mehrere Beamte, die mitten auf einem Campingplatz einen kleinen Hobby-Horsing-Parcours laufen. Ja, und drumherum Jubel, Gelächter und ja, natürlich richtig gute Stimmung. Das Video, das wurde auf Instagram schon 100.000-fach angeschaut. In den Kommentaren feiern viele vor allem den lockeren Auftritt der Polizei. Ein User schreibt zum Beispiel, so süß habe ich mein Steuergeld noch nie reiten sehen. Viele Festivalbesucher finden es richtig cool, dass die Beamten nicht nur kontrollieren, sondern auch ja, so ein bisschen bei der Stimmung aushelfen. Ne? Das ist doch auch sehr, sehr gut. Also wenn ihr jetzt am Wochenende auf einer Party seid, dann vielleicht einfach einmal Hobbyhorsing statt Macarena. Hier sind für euch die besten aktuellen Hits bei Radio Galaxy. 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

Guten Morgen zusammen, hier ist die Radio Galaxy Morning Show, die Urlaubsvertretung. Ich bin Max, schön, dass ihr mit am Start seid. Und Leute, ich sag's euch ehrlich, ich freue mich schon aufs Wochenende. Und ich werde wahrscheinlich wieder auf dem Weg in den Feierabend so klingen. Ich wünsche euch ein schönes Wochenende. Hier sind die besten aktuellen Hits mit einem Song, der auf keiner Sommerparty heute Abend fehlen darf. Tame Impala und Jenny, hier ist Dracula.

0: Es ist kurz vor 8, kommt gut rein in diesen Freitag. Wir starten gemeinsam in dieses Wochenende. Hier ist die Radio Galaxy Morning Show. Mit mir, mit Max, gleich nach 8 für euch Kamrad. So ein bisschen Selbstliebe für den Freitag. Hug Yourself. Außerdem was zum Wetter passt von Pink. Und Willow Sage Heart. Cover Me in Sunshine. Und wir haben für euch Ray mit am Start. Mit Where's My Husband. Die besten aktuellen Hits.
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3: Mit Michaela Westermeier. Badehose, Handtuch, Sonnencreme und Schwimmflügel gehören für viele Kinder beim Freibadbesuch mit dazu. Gerade Grundschüler brauchen immer häufiger Unterstützung im Wasser. Etwa 60% von ihnen schwimmen nämlich nicht sicher genug, sagt die Deutsche Lebensrettungsgesellschaft. Wie die Lage hier bei uns ist, weiß Tobias Ramesberger von der DLRG Niederbayern.
4: In Niederbayern ist es so, dass wir uns da leider auch nicht vom deutschlandweiten Trend abheben. Es ist nach wie vor so, dass nur etwas mehr als die Hälfte der Kinder von ihren Eltern als sichere Schwimmer eingeschätzt werden. Es lernen immer weniger Kinder überhaupt das Schwimmen.
3: Der Grund? An den Schulen gibt's immer weniger Schwimmunterricht.
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6: Klinikum, Stadtwerke und natürlich der Tunnel. Landshut sähe ziemlich anders aus ohne Josef Daimer. Heute feiert der Altoberbürgermeister seinen 90. Geburtstag. Dazu gratuliert auch Bayerns Innenminister Joachim Herrmann. Daimer war 35 Jahre lang im Amt. Für sein Engagement über die vielen Jahrzehnte ist er mehrfach ausgezeichnet worden. Unter anderem mit der Bayerischen Verfassungsmedaille und dem großen Bundesverdienst. Kreuz. Aus Landshut, Petra Jakobs.
5: Region Flughafen aktuell.
7: Sie haben garantiert immer den richtigen Riecher. Für die Zöllner am Münchner Flughafen gibt's tierische Unterstützung. Zwei neu ausgebildete Spürhunde gehören hier ab sofort zum Team. Dino soll beim Aufspüren von Bargeld helfen. Als Profi für Rauschgift ist Auri im Einsatz. Mit den Neuzugängen hat der Zoll am Flughafen mittlerweile rund 15 Kollegen auf 4 Pforten. Vom Airport im Erdinger Moos, Tamara Neuberger.
5: Und jetzt maximal informiert über Deutschland und die Welt.
3: Die Teilkrankschreibung ist in der Praxis nicht umsetzbar. Davor warnt die Kassenärztliche Bundesvereinigung. Sie sieht in der Reform enorme Probleme für Arztpraxen. Geplant ist, dass sich Beschäftigte bei längerer Krankheit nur teilweise krankschreiben lassen können. Deutschland ist Bierland. Besonders alkoholfrei wird hier immer mehr zum Trend. Laut dem Deutschen Brauerbund ist mittlerweile jeder 9. Liter Bier, der bei uns getrunken wird, ohne Alkohol. USA und Iran kommen sich offenbar näher. Laut US-Vizepräsident Vance stehen die Länder kurz davor, ihre Waffenruhe zu verlängern und die Friedensverhandlungen fortzusetzen. Aus Teheran heißt es, noch ist dazu nichts ausformuliert, also ist auch noch nichts gültig. Soweit unser News-Update. Mehr gibt's auf unserer Website und in der App.
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8: Wieder Sommerwetter mit 25 bis 30 Grad. Morgen erst sonnig, Richtung Abend dann Schauer und teils Gewitter. Der Sonntag weiter grau und nass. Bei bis zu 28 Grad.
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8: Schaut ganz entspannt aus.
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8: Einer steht in Landshut in der Eichendorfstraße, da Fuß vom Gas. Wenn ihr mehr habt, dann macht's wie Regina und ruft kostenlos an. 0800 14 15 800. Kommt gut an.
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0: Hier ist die Radio Galaxy Morning Show. Kommt gut in euren Freitag. Toy Story 5 bekommt prominenten Nachschub und zwar von keinem geringeren als Bad Bunny.
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0: Ja, genau der Bad Bunny, der Latin Superstar, leiht im neuen Film einer ziemlich schrägen Figur seine Stimme und zwar einer Pizza mit Sonnenbrille. Kein Witz. Die Pizza gehört angeblich zu einer Gruppe vergessener Spielzeuge, die irgendwo in einem verlassenen Schuppen chillen. Also klingt jetzt schon total nach Chaos. Und auch die OGs sind erneut mit am Start. Tom Hanks spricht wieder Woody, Tim Allen ist erneut Buzz Lightyear und sogar Keanu Reeves kommt als Duke Kaboom zurück. Toy Story 5 Kinostart ist im Juli und ehrlich, eine singende Sonnenbrillenpizza von Bad Bunny, das könnte entweder komplett verrückt werden oder einfach genial. Frische Trends, so wie den, gibt's jeden Morgen um die Zeit, nur hier bei uns bei Radio Galaxy.

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1: Seit 86 Jahren gibt es Fußball-Weltmeisterschaften. Mittlerweile wird alle 4 Jahre die beste Mannschaft der Welt ermittelt.
2: Aus! Deutschland ist Weltmeister!
1: Aber ist das nicht eigentlich totaler Blödsinn? Beispiel: Immer wieder unterliegt das bessere Team bei der WM unglücklich im Elfmeterschießen.
3: Greiz, Bium, Bam, Hola, Staun, die Kur, wo ich nicht wo sei.
1: Das ist doch total ungerecht. Oder was ist damit? Holland war zwischen 1987 und 89 definitiv die beste Mannschaft der Welt. Das Pech für die Kasköppe? Dummerweise gab es in dieser Zeit keine Weltmeisterschaft.
4: Gut, Elende, ich greife Dering hier.
1: Ein australischer Fußballfachmann hat die Lösung erarbeitet. Viel sinnvoller wäre es doch, man würde den Fußballweltmeister wie beim Boxen oder beim Schach ermitteln. Wer den amtierenden Weltmeister schlägt, ist neuer Weltmeister. Ganz ohne Elfmeterschießen. Bei Unentschieden verteidigt der Weltmeister seinen Titel. So gäbe es keine langweiligen Spiele mehr. Und das Allerbeste? Folgt man diesem neuen Ansatz konsequent durch die Fußballgeschichtsbücher, dann haben sogar unsere österreichischen Nachbarn Grund zu jubeln. Sie sind 1931 Fußballweltmeister geworden und haben den Titel ganze 19 Monate verteidigt.
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1: Es ist kurz vor 9:30, ihr hört die Radio Galaxy Morning Show. Gleich haben wir für euch die besten aktuellen Hits wieder mit am Start, mit unserem Gute-Laune-Garanten schlechthin, Leonie, Don't Worry, außerdem Kygo und Whitney Houston, auch Mega-Duo Higher Love und BTS mit Swim. Ich wünsche euch einen guten Morgen.
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16: Mit Michaela Westermeier. Viele sind schon in ihre Falle getappt. Telefonbetrüger zocken seit Jahren ihre Opfer ab. Dazu lassen sich die Schockanrufer immer wieder neue Tricks einfallen. Mit welcher Masche die Täter aktuell für Unruhe sorgen, erklärt Lisa Giebes vom Polizeipräsidium Niederbayern.
17: Die Gespräche werden bewusst in russischer Sprache geführt, um schneller Vertrauen aufzubauen und die Angerufenen emotional unter Druck zu setzen. Die Täter geben sich hierbei häufiger als Polizeibeamte, Staatsanwälte oder andere Amtspersonen aus und schildern angebliche Notlagen von nahen Angehörigen. Die Täter fordern anschließend Bargeld, Schmuck oder andere Wertgegenstände.
16: Die Betrüger haben es also auf die russischsprachige Bevölkerung abgesehen, deswegen der Hinweis der Polizei. Weder Sicherheitsbehörden noch Staatsanwälte, Gerichte oder Krankenhäuser fordern am Telefon Geld von uns.
18: 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Stadt Eggenfelden aktuell.
19: Mehr Strom für die Region, dafür legt der Bau- und Umweltausschuss hier in der Stadt das Fundament. Eggenfelden soll einen Großbatteriespeicher bekommen. Aktuell läuft noch die Planungsphase, zum Beispiel wird ein Standort in Hammersbach geprüft. Wenn zügig mit den Arbeiten begonnen wird, könnte der Speicher in 3 Jahren fertig sein. Aus Eggenfelden, Michael Wimmer.
18: Natur und Umwelt.
20: Bei den aktuellen Temperaturen ist viel Trinken wichtig. Unsere Wälder bräuchten auch dringend mehr Wasser. Seit Tagen steigt die Brandgefahr. Deswegen heben heute und morgen nochmal Luftbeobachter ab. Von der Luft aus halten die Piloten Ausschau nach möglichen Waldbränden. Maschinen starten unter anderem in Straubing und Landshut. Auch wir können mithelfen und beim Waldspaziergang am Wochenende besonders gut aufpassen. Aus der Niederbayern-Redaktion, Daniel Falkiewicz.
18: Und jetzt maximal informiert über Deutschland und die Welt.
16: Wir sollen mehr arbeiten, heißt es ja immer wieder aus der Politik. Dabei wünscht sich mehr als jeder zweite Arbeitnehmer in Deutschland das Gegenteil. Eine neue Umfrage zeigt, besonders Menschen mit Kindern wollen kürzere Arbeitszeiten. Im Schnitt arbeiten Männer über 37 Stunden, Frauen mehr als 30 Stunden pro Woche. Bei einem Chemieunfall in den USA sind 8 Menschen ums Leben gekommen, 3 weitere werden noch vermisst. Auf dem Gelände einer Verpackungsfirma in Washington ist ein Tank mit Weißlauge geplatzt. Teils ist die ätzende Flüssigkeit auch in einen großen Fluss geraten. Am Abend wird in Berlin der rote Teppich ausgerollt. Die Verleihung des Deutschen Filmpreises steht an. Mit 11 Nominierungen ist der Film In die Sonne schauen Favorit. Das Drama war heuer auch bei den Oscars als bester internationaler Film im Rennen. Soweit unser News-Update. Mehr gibt's auf unserer Website und in der App.
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0: Die Sonne verwöhnt uns bei bis zu 30 Grad. Sollten wir gut ausnutzen, morgen zieht's immer mehr zu. Am Abend dann Schauer und Gewitter. Die bleiben uns auch am Sonntag.
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0: Gerade keine Meldungen, ihr kommt gut durch.
15: Blitzer.
0: Einer steht in Landshut in der Eichendorfstraße. Danke, Regina. Habt ihr mehr? Dann schickt uns eine WhatsApp-Sprachnachricht an die 0800 14 15 800. Gute Fahrt euch.
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0: Leute, ich bin schon jetzt hyped auf eine neue Netflix-Doku. Max hier für euch in der Radio Galaxy Morning Show. Schön, dass ihr mit am Start seid. Er ist Weltmeister, Kultkicker und wahrscheinlich einer der entspanntesten Fußballstars überhaupt. Lukas Podolski. Gerade hat er seine Fußballschuhe endgültig an den Nagel gehängt. Jetzt erscheint bald seine eigene Netflix-Doku. Poldi heißt das Ganze. Und die Weltpremiere, die fand diese Woche dort statt, wo für ihn irgendwie alles angefangen hat. Im FC-Stadion in Köln-Müngersdorf. Laut Poldi ist es keine klassische Fußball-Doku mit endlosen Torzusammenschnitten. Er sagt selbst, wer seine Tore sehen will, schaut eh YouTube. Stattdessen geht's um sein echtes Leben. Von seiner Kindheit mit polnischen Wurzeln bis zum WM-Titel 2014 und seinem Leben heute als Unternehmer. Und das Ganze ziemlich privat. Poldi meint, wenn man schon eine Doku macht, na, dann richtig ehrlich. Und wie wir wissen, ehrlich kann Podolski auf jeden Fall ganz gut.
1: Ich denke, 80% von euch und ich kauen sich auch mal an den Eiern und daher ist alles gut.
0: Poldi ab dem 4. Juni auf Netflix. Hier sind für euch die besten aktuellen Hits für euren Start ins Wochenende.

0: Hier ist die Radio Galaxy Morning Show. Schön, dass ihr mit am Start seid. Ich hoffe, ihr hattet eine kurze, gute Arbeitswoche und ich hoffe, eure Woche war besser als bei der Dame hier.
1: Die letzten Tage war schlimm. Gestern war auch schlimm. Vorgestern war es noch schlimmer. Und Donnerstag war auch ganz schlimm.
0: Ja, aber immerhin sind wir jetzt gut im Wochenende angekommen. Und was ganz Entspanntes bekommt ihr jetzt. Und zwar einen Song, bei dem man auch mal ein bisschen durchatmen kann zum Start ins Wochenende von Dames und Tams Raindance. Die besten aktuellen Hits.
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0: Es ist kurz vor 9, ihr hört die Radio Galaxy Morning Show gleich für euch. Bibi Rexha mit am Start. New Religion hat richtig Power und stimmt uns schon mal ein auf heute Nacht. Vielleicht gibt es ja eine coole Party bei euch. Außerdem Udo Lindenberg und Apache 207. Udo hat ja jetzt erst seinen 80. Geburtstag gefeiert und das war tatsächlich sein Nummer 1 Song und zwar sein erster Commit. Gibt's gleich.
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16: Mit Michaela Westermeier. Es ist der Verkehrs-Super-GAU zur Mitte der Pfingstferien. Die Brenner-Autobahn in Tirol wird komplett gesperrt. Morgen ist hier eine große Demo. Autos kommen nicht mehr durch. Frederik Sperber vom ADAC Südbayern sagt uns dazu.
17: Wir raten allen Reisenden dringend dazu, an diesem Tag nach Möglichkeit auf nicht notwendige Autofahrten innerhalb Tirols zu verzichten. Eine großräumige Umfahrung ist je nach Herkunftsregion über Gotthard, San Bernardino oder den Reschenpass zwar möglich, allerdings sind diese Routen ebenfalls sehr staugefährdet, zumal es auch auf der Route über den Reschenpass wegen Bauarbeiten starke Verkehrsbeschränkungen geben wird.
16: Die Brennersperre hat auch Folgen für den Verkehr in Niederbayern. Viele Autofahrer weichen wahrscheinlich auf die A3 Richtung Österreich aus. Deswegen wird es auch hier sehr voll sein.
18: 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Stadt Simbach am Inn, aktuell.
19: 10 Jahre ist es schon her. Die Flut von 2016 wird Simbach aber wohl nie vergessen. 5 Menschen sterben damals in den Wassermassen, hunderte Häuser werden überflutet. Heute startet eine Vernissage, die die Katastrophe thematisiert. Warum die Veranstaltung wichtig für Simbach ist, weiß Bürgermeister Klaus Schmidt.
20: Ganz einfach, um auch das Gedenken an die Verstorbenen aufrechtzuerhalten, zum ersten natürlich, zum zweiten auch, um darzustellen, was sie innerhalb der 10 Jahre da hat. Es war damals für uns ein Ereignis, das wir nie mehr wieder vergessen werden. Aus diesem Grund auch am Sonntag ein Mozart-Requiem und am Montag, am 1. Juni, dann nur ein Gedenkgottesdienst.
19: Ein Teil der Ausstellung betrifft den Hochwasserschutz. Das Wasserwirtschaftsamt Deggendorf zeigt, wie künftige Maßnahmen ausschauen werden. Aus Simbach am Inn, Adrian Heimerl.
18: Stadt Vilsbiburg, aktuell.
4: Seit über 10 Jahren quaken sie im Dorfweiher in Habach. Jede Menge Frösche leben und laichen hier. Mittlerweile sind sie dabei aber so laut, dass Anwohner nachts zum Teil nicht mehr schlafen können. Jetzt ist das auch offiziell. Die Lärmgrenzwerte sind überschritten. Weil die Tiere unter Artenschutz stehen, sind die Auflagen für einen Umzug hoch. Die Regierung von Niederbayern gibt aber das Go. Bald werden Frösche und Laich aus dem Weiher entnommen und umgesiedelt. Aus Habach, Tabea Mann.
18: Und jetzt maximal informiert über Deutschland und die Welt.
16: Wir sollen mehr arbeiten, heißt es ja immer wieder aus der Politik. Dabei wünscht sich mehr als jeder zweite Arbeitnehmer in Deutschland das Gegenteil. Eine neue Umfrage zeigt, besonders Menschen mit Kindern wollen kürzere Arbeitszeiten. Im Schnitt arbeiten Männer über 37 Stunden, Frauen mehr als 30 Stunden pro Woche. Bei einem Chemieunfall in den USA sind 8 Menschen ums Leben gekommen, 3 weitere werden noch vermisst. Auf dem Gelände einer Verpackungsfirma in Washington ist ein Tank mit Weißlauge geplatzt. Teils ist die ätzende Flüssigkeit auch in einen großen Fluss geraten. Am Abend wird in Berlin der rote Teppich ausgerollt. Die Verleihung des Deutschen Filmpreises steht an. Mit 11 Nominierungen ist der Film In die Sonne schauen Favorit. Das Drama war heuer auch bei den Oscars als bester internationaler Film im Rennen. Soweit unser News-Update. Mehr gibt's auf unserer Website und in der App.
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6: Wieder Sommerwetter mit 25 bis 30 Grad. Morgen erst sonnig, Richtung Abend dann Schauer und teils Gewitter. Der Sonntag weiter grau und nass. Bei bis zu 28 Grad.
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6: Ihr solltet momentan gut durchkommen.
15: Blitzer.
6: Einer steht in Landshut in der Eichendorfstraße, da Fuß vom Gas. Wenn ihr mehr habt, dann macht's wie Regina und ruft kostenlos an. 0800 14 15 800. Kommt gut an.
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0: Hier ist die Radio Galaxy Morning Show. Leute, ich habe schon wieder Puls. Und ich bin mir sicher, also bei dem Thema, da geht auf jeden Fall die Meinungen komplett auseinander. Der Dippi, der ist nämlich am Wochenende, wie viele von euch vielleicht, auf einer Grillparty eingeladen. Und yes. Er fragt nicht, ob er was mitbringen kann. Er geht davon aus, dass da ja alles da ist. Fleisch ist da, Beilagen, Salate, Dips am besten noch, mehrere Baguette-Formen. Ne? Alles muss da sein. Und Dippi bringt nichts mit.
1: Ich verstehe jetzt diese ganze Problematik nicht, weil es nämlich schon so war, dass ich gefragt wurde, willst du vorbeikommen? Ich mache eine Grillparty. So, und dann habe ich gesagt, ja klar, komme ich vorbei. Und normalerweise sagt man dann ja als Einladender, könntest du etwas mitbringen? Das ist aber nicht erfolgt, weil es ist einfach eine Einladung. Ich bringe ja schon mich und eine gute Stimmung mit. Wenn ich gefragt werde, ob ich was mitbringen kann, dann mache ich es auch.
0: Ja, aber dazu.
1: Kommst du zum Grillen, ich schmeiß den Grill an. Ja, da, ja, okay.
0: Aber da weiß man doch, wie viel Arbeit dahinter steckt und sagt sich, ach komm, ich frag doch mal nach, kann ich vielleicht was mitbringen? Weil du bist ja ein guter Freund, ich will dich ja unterstützen. Nee, du willst einfach nur essen.
1: Es ist doch eine Einladung. Wenn du doch eingeladen wirst von deinem Stammitaliener, ja, dann bringst du doch auch keine Bruschetta.
0: Das ist ja was völlig anderes. Also, wie seht ihr das? Was mitbringen zur Grillparty und explizit nachfragen als Eingeladener? Ja oder nein? Wie seht ihr? Schreibt uns gerne oder ruft an 0800 007 0076.
1: Ich kann nur sagen, kommt in mein Team, Hashtag Team Dippi, und kommt nicht ins Team von der Bratwurst.
0: Ja, komm in die WhatsApp-Gruppe, genau. Schönes Wochenende euch. 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

0: Guten Morgen, hier ist die Radio Galaxy Morning Show. Ich habe es gerade schon gesagt, ich habe wirklich Puls, weil hier gehen die Meinungen schon wieder total auseinander. Dippi ist bei mir, wir haben gerade drüber gesprochen, Dippi ist eingeladen auf einer Grillfeier.
1: Und das er ist hat korrekt.
0: Nicht angeboten, etwas mitzubringen.
1: Er denkt ich wurde sich, nicht gefragt.
0: Du wurdest nicht gefragt, aber das macht man doch so, Dippi, dass man, wenn man eingeladen ist, gerade bei einer Grillparty, der doch viel Aufwand ist, da mal nachzufragen.
1: Aber wieso denn? Also ich wurde gefragt, hey, ich schmeiß den Grill an, willst du kommen? Und normalerweise sagt man dann, könntest du ein Baguette mitbringen oder könntest du einen Salat machen? Ich würde ja, wenn ich gefragt werden würde, den leckersten Tortellini-Salat mitbringen, den der Gastgeber jemals gegessen hat. Aber ich wurde nicht gefragt. Also dann gehe ich halt hin und hau mir die Wanne voll, gehe wieder heim. Bring ja schon eine gute Stimmung mit.
0: Ja, genau. Und du bist dann derjenige, der wahrscheinlich dann sagt, ja übrigens, ich hätte auch einen richtig guten Nudelsalat machen können. Dann so im Nachhinein.
1: Oder? Konjunktiv,
0: bei der Feier,
1: genau.
0: Ja, genau, hätte ich machen können. Ja. Hättest du halt was gesagt, hätte ich was mitgebracht.
1: Du hast es genau richtig erkannt, Max.
0: Ja, also ich finde, das geht ja überhaupt nicht. Wie seht ihr das? Schreibt uns gerne eine WhatsApp, ruft an 0800 007 0076. Der Fabian hat sich gemeldet.
2: Ich kann dem Dippi überhaupt nicht zupflichten. Sorry, aber das geht für mich gar nicht. Dippi ist doch so einer, der kommt mit leeren Händen und der geht mit vollen Tupperdosen.
0: Ja,
2: nicht?
0: Genau.
1: Da habe ich noch gar nicht drüber.
2: Grillen muss doch schon dabei sein.
1: Da habe ich noch gar nicht drüber nachgedacht, dass ich die Tupperdosen ja auch noch mitbringen könnte.
0: Ja.
1: Dann bringe ich ja was mit. Dann komme ich ja nicht mit leeren Händen.
0: Also ich weiß, wen ich zu meiner nächsten Grillparty nicht einlade. Schönes Wochenende euch. 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

0: Es ist kurz vor 9:30. Ihr hört die Radio Galaxy Morning Show. Leute, der Countdown läuft bis zum Wochenende. Ich freue mich auch schon drauf auf das schöne Wetter, zumindest jetzt mal heute und morgen, da einfach ein bisschen die Sonnenstrahlen genießen. Gleich haben wir für euch nach 9:30 mit am Start Holy Humberstone, To Love Somebody. Außerdem mit am Start Michael Schulte mit 5 AM und Maroon 5.
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13: Mit Michaela Westermeier. Weißes Gewand, dreimal Wasser über die Stirn. Mit der Taufe feiern Christen den Eintritt in die Kirche. Hier in der Region aber immer seltener. Vergangenes Jahr werden im Bereich des Bistums Passau knapp 7% weniger Kinder getauft als noch im Vorjahr. Auch im Bistum Regensburg gibt es gut 3% weniger Taufen. Im Bistum München-Freising sinkt die Zahl um 4%. Bedeutet immer weniger Nachwuchs in der katholischen Kirche gegenüber den wachsenden Austritten. Auf über 42.000 Menschen, die Kirche verlassen, kommen vergangenes Jahr nur knapp 20.000 getaufte Mädchen und Jungen.
14: Das Wichtigste aus den Regionen mit unseren Niederbayern-Reportern. Landkreis Dingolfing-Landau, aktuell.
15: Hinter dem Radler herfahren. Dafür hat ein Autofahrer bei Exing nicht die Geduld. Am Dienstagabend überholte einen 11-jährigen Pedelec-Fahrer trotz Gegenverkehr. Dadurch wird das Kind gegen den Bordstein der Filzbrücke gedrängt, stürzt und verletzt sich schwer. Sofort kommt der Junge ins Krankenhaus. Das Auto fährt aber einfach weiter. Jetzt sucht die Polizei nach dem Fahrer des Wagens und bittet um Hinweise. Aus Exing, Holger Bier.
14: Stadt Landshut, aktuell.
16: Klinikum, Stadtwerke und natürlich der Tunnel. Landshut sähe ziemlich anders aus ohne Josef Daimer. Heute feiert der Altoberbürgermeister seinen 90. Geburtstag. Dazu gratuliert auch Bayerns Innenminister Joachim Herrmann. Daimer war 35 Jahre lang im Amt. Für sein Engagement über die vielen Jahrzehnte ist er mehrfach ausgezeichnet worden. Unter anderem mit der Bayerischen Verfassungsmedaille und dem großen Bundesverdienstkreuz. Aus Landshut, Petra Jakobs.
14: Und jetzt maximal informiert über Deutschland und die Welt.
13: Marode Straßen und Brücken, kaputte Gleise. Dafür gibt das Bundesverkehrsministerium heuer 21 Milliarden Euro aus. Rund 17% des Sondervermögens für Infrastruktur fließen in unsere Straßen. Knapp 30% gehen an den Erhalt der Schienen. In Rumänien ist eine russische Drohne auf ein Wohnhaus abgestürzt. Dabei werden zwei Menschen leicht verletzt. Das EU- und NATO-Land fordert nach dem Vorfall mehr Mittel zur Verteidigung, unter anderem für bessere Drohnenabwehr. Wegen des Ebola-Ausbruchs in Afrika setzen sich kurz vor der WM die USA, Kanada und Mexiko zusammen. Sie vereinbaren gemeinsame Reisebeschränkungen. Details dazu sind noch nicht bekannt. Soweit unser News-Update. Mehr gibt's auf unserer Website und in der App.
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17: Die Sonne verwöhnt uns bei bis zu 30 Grad. Sollten wir gut ausnutzen, morgen zieht's immer mehr zu. Am Abend dann Schauer und Gewitter. Die bleiben uns auch am Sonntag.
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17: Keine Staus, keine Unfälle. Ihr kommt gut durch.
12: Blitzer.
17: Einer steht in Landshut in der Eichendorfstraße. Danke, Regina. Habt ihr mehr? Dann schickt uns eine WhatsApp-Sprachnachricht an die 0800 14 15 800. Gute Fahrt euch.
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Einen schönen Start ins Wochenende euch. Hier ist die Radio Galaxy Morning Show. Festival Vibes, Techno, Campingplatz und plötzlich, Achtung, galoppierende Polizisten auf Steckenpferden. Das klingt total verrückt, ist es auch. Genau das ist nämlich am letzten Wochenende auf dem Icarus Festival am Allgäu Airport in Memmingen passiert. Und das Netz feiert die Nummer komplett ab. In einem viralen Clip sieht man mehrere Beamte, die mitten auf einem Campingplatz einen kleinen Hobbyhorsing-Parcours laufen. Ja, und drumherum Jubel, Gelächter und ja, natürlich richtig gute Stimmung. Das Video, das wurde auf Instagram schon 100.000-fach angeschaut.

Wort. In den Kommentaren feiern viele vor allem den lockeren Auftritt der Polizei. Ein User schreibt zum Beispiel, so süß habe ich mein Steuergeld noch nie reiten sehen. Viele Festivalbesucher finden es richtig cool, dass die Beamten nicht nur kontrollieren, sondern auch ja, so ein bisschen bei der Stimmung aushelfen. Ne? Das ist doch auch sehr, sehr gut. Also wenn ihr jetzt am Wochenende auf einer Party seid, dann vielleicht einfach einmal Hobbyhorsing statt Macarena. Hier sind für euch die besten aktuellen Hits bei Radio Galaxy. 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

0: Hier ist die Radio Galaxy Morning Show. Kommt gut in euren Freitag. Toy Story 5 bekommt prominenten Nachschub und zwar von keinem geringeren als Bad Bunny.
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0: Ja, genau der Bad Bunny, der Latin Superstar, leiht im neuen Film einer ziemlich schrägen Figur seine Stimme und zwar einer Pizza mit Sonnenbrille. Kein Witz. Die Pizza gehört angeblich zu einer Gruppe vergessener Spielzeuge, die irgendwo in einem verlassenen Schuppen chillen. Also klingt jetzt schon total nach Chaos. Und auch die OGs sind erneut mit am Start. Tom Hanks spricht wieder Woody. Tim Allen ist erneut Buzz Lightyear. Und sogar Keanu Reeves kommt als Duke Kaboom zurück. Toy Story 5 Kinostart ist im Juli. Und ehrlich, eine singende Sonnenbrillenpizza von Bad Bunny. Das könnte entweder komplett verrückt werden oder einfach genial. 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Nur hier bei uns bei Radio Galaxy.

0: Es ist kurz vor 10, hier ist Radio Galaxy mit der Morning Show. Heute in der Urlaubsvertretung mit mir, mit Max. Schön, dass ihr mit am Start seid. Wir starten gemeinsam ins Wochenende, auch gleich nach 10 mit den besten aktuellen Hits mit Alex Warren. Fever Dream, The Weeknd ist mit am Start und was ganz Entspanntes für den Freitag. Kygo und Tina Turner.
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17: Mit Michaela Westermeier. Für Pendler geht's hier nur schleppend voran. Die A92 zwischen Landshut und Deggendorf ist aktuell Baustellen-Hotspot. Zwischen Dingolfing und Wörth an der Isar kann es jetzt aber so richtig losgehen. Alle Vorbereitungen sind fertig. Diese Woche startet die Fahrbahnsanierung. Warum die längst überfällig ist, erklärt Josef Seebacher von der Autobahndirektion Südbayern.
18: Das ist wie beim Auto, nichts hält ewig. Also so eine Fahrbahn wird stark beansprucht. Beton, der jetzt dort drin ist, der ist eigentlich damals auf 20 Jahre ausgelegt worden, liegt aber jetzt bereits seit über 30 Jahren dort drin. Wir ersetzen das jetzt durch Asphalt, weil wir Asphalt schneller und leichter erneuern können.
17: In 2 bis 3 Monaten soll der erste Bauabschnitt fertig werden. Während der Arbeiten gilt auf der A92 Tempo 80. Seebacher appelliert, trotzdem bitte vernünftig fahren, denn mit jedem Unfall verzögern sich auch die Bauarbeiten.
19: Das Wichtigste aus den Regionen mit unseren Niederbayern-Reportern. 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
20: Statt quer drüber geht's jetzt rundherum. In Aulo ist die Kreuzung bei der Grundschule Konradin gewichen. Hier ist ein neuer Kreisverkehr entstanden. Rund 80.000 Euro hat der gekostet. Mit dem Kreisel soll es vor allem für Busse in der Region künftig schneller auf den Straßen vorangehen. Bisher mussten die, um zu wenden, nämlich lange Umwege auf sich nehmen. Aus Aulo, Michael Wimmer.
21: Neues aus dem Landgericht.
22: Vor knapp einem Jahr schaut ganz Deutschland nach Straßkirchen. In einem ICE geht ein Mann auf andere Passagiere los, bewaffnet mit einer Axt. Mehrere Menschen werden verletzt, darunter auch der 21-jährige Angreifer aus Syrien. Am Dienstag beginnt der Prozess gegen ihn am Landgericht Regensburg. Ihm wird unter anderem versuchter Totschlag vorgeworfen. Laut Experten ist der Angeklagte psychisch krank und schuldunfähig. Die Behörden fordern deswegen, dass der Mann dauerhaft in die Psychiatrie muss. Aus der Niederbayern-Redaktion Lisa Grupp. Winkler.
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17: Marode Straßen und Brücken, kaputte Gleise. Dafür gibt das Bundesverkehrsministerium heuer 21 Milliarden Euro aus. Rund 17% des Sondervermögens für Infrastruktur fließen in unsere Straßen. Knapp 30% gehen an den Erhalt der Schienen. In Rumänien ist eine russische Drohne auf ein Wohnhaus abgestürzt. Dabei werden 2 Menschen leicht verletzt. Das EU- und NATO-Land fordert nach dem Vorfall mehr Mittel zur Verteidigung, unter anderem für bessere Drohnenabwehr. Wegen des Ebola-Ausbruchs in Afrika setzen sich kurz vor der WM die USA, Kanada und Mexiko zusammen. Sie vereinbaren gemeinsame Reisebeschränkungen. Details dazu sind noch nicht bekannt. Soweit unser News-Update. Mehr gibt's auf unserer Website und in der App.
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0: Wieder Sommerwetter mit 25 bis 30 Grad. Morgen erst sonnig, Richtung Abend dann Schauer und teils Gewitter. Der Sonntag weiter grau und nass. Bei bis zu 28 Grad.
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0: Schaut ganz entspannt aus.
16: Blitzer.
0: Einer steht in Landshut in der Eichendorfstraße, da Fuß vom Gas. Wenn ihr mehr habt, dann macht's wie Regina und ruft kostenlos an. 0800 14 15 800. Kommt gut an.
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Hi, Moritz hier. Das Wochenende in den Bergen verbringen bei dem Sonnenschein ist ja wirklich ein Traum. Und jetzt kommt ihr von München aus noch leichter hin. Schönen Freitag wünsche ich euch. Hier ist Radio Galaxy für Bayern. Der Münchner Bergbus, der ist auch am Wochenende wieder am Start und bringt euch an Ziele, die ihr sonst wirklich nur schwer erreichen könnt. Zum Beispiel an den Tiersee in Tirol. Oder dann auch nach Pfronten bei euch im Ostallgäu. Die Tickets dafür, die könnt ihr direkt über die MVV-App buchen oder sogar spontan kaufen. Also vorausgesetzt, dass da noch ein Platz frei ist. Wir von Radio Galaxy wünschen euch auf jeden Fall ein tolles Wochenende in den Bergen.

0: Es ist kurz vor 10:30, ihr hört Radio Galaxy und das natürlich auch über unseren Webstream auf radiogalaxy.de. Gleich starten wir wieder durch mit den besten aktuellen Hits. Kamrat ist in der Playlist mit Hug Yourself. Ja, klingt ein bisschen bewusst wie Fuck Yourself. Hat er aber gesagt, es muss so sein. Das ist ein Mittelfinger an alle Hater da draußen. Hat er selbst gesagt. Außerdem Teddy Swims mit dabei und ich liebe es, seine neue Nummer, Mr. Know It All. Ganz, ganz frisch reingekommen bei uns und das ist eine richtig schöne, soulige Nummer. Perfekt, um gleich mal ein bisschen durchzuschnaufen. Hier auf Radio Galaxy.
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17: Mit Michaela Westermeier. Badehose, Handtuch, Sonnencreme und Schwimmflügel gehören für viele Kinder beim Freibadbesuch mit dazu. Gerade Grundschüler brauchen immer häufiger Unterstützung im Wasser. Etwa 60% von ihnen schwimmen nämlich nicht sicher genug, sagt die Deutsche Lebensrettungsgesellschaft. Wie die Lage hier bei uns ist, weiß Tobias Ramesberger von der DLRG Niederbayern.
18: In Niederbayern ist es so, dass wir uns da leider auch nicht vom deutschlandweiten Trend abheben. Es ist nach wie vor so, dass nur etwas mehr als die Hälfte der Kinder von ihren Eltern als sichere Schwimmer eingeschätzt werden. Es lernen immer weniger Kinder überhaupt das Schwimmen.
17: Der Grund? An den Schulen gibt's immer weniger Schwimmunterricht.
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20: Ein Großaufgebot an Polizeiautos düst am Vormittag durch die Stadt. Die Beamten sind auf der Suche nach einem Mann. Er soll eine 28-Jährige auf einem Parkplatz in der Arno-Jacobi-Straße bedroht haben. Anschließend haut der Unbekannte ab. Verletzt wird niemand. Laut Polizei ist aktuell aber unklar, ob der Mann eine Waffe bei sich trägt. Wer Hinweise zu dem Vorfall hat, soll sich bei den Beamten melden. Eine Beschreibung des Verdächtigen findet ihr auf unserer Homepage. Aus Pfarrkirchen, Michael Wimmer.
21: Neues aus der Region.
22: Im Flecktown marschieren sie durch den Bezirk. In zwei Wochen übt bei uns wieder die Bundeswehr für den Ernstfall. Für die Soldaten geht es dann quer durch die Region. Teile des Trainings finden in den Landkreisen Landshut, Straubing-Bogen und Dingolfing-Landau statt. Wie immer gilt, bitte von den Truppen fernhalten. Aus der Niederbayern-Redaktion, Holger Beer.
21: Und jetzt maximal informiert über Deutschland und die Welt.
17: Bei den aktuellen Spritpreisen meiden wir die Zapfsäulen. Laut Landesamt für Statistik haben wir in Bayern im April deutlich weniger getankt als noch vor einem Jahr. Zwar sind die Umsätze an unseren Tankstellen um knapp 12% gestiegen, rechnet man die Steigerung der Spritpreise weg, zeigt sich allerdings ein Rückgang um etwa 7%. Babo, Aura und Das Crazy. Auch heuer sucht der Langenscheid Verlag nach dem Jugendwort des Jahres. Jugendliche aus ganz Deutschland können dafür ab sofort online ihre Vorschläge einreichen. Ende Juli werden dann die Top 10 bekannt gegeben. Dopingkontrolle bei der deutschen Nationalmannschaft. 2 Wochen vor WM-Auftakt findet im Trainingslager in Herzogenaurach ein unangekündigter Check statt. 10 Spieler müssen Proben abgeben, außerdem müssen alle ihre Masernimpfung nachweisen. Soweit unser News-Update. Mehr gibt's auf unserer Website und in der App.
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0: Die Sonne verwöhnt uns bei bis zu 30 Grad. Sollten wir gut ausnutzen, morgen zieht's immer mehr zu. Am Abend dann Schauer und Gewitter. Die bleiben uns auch am Sonntag.
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0: Da bitte aufpassen auf der B20 Burghausen-Straubing in beiden Richtungen. Zwischen Eggenfelden und Angersdorf sind Menschen auf der Fahrbahn.
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0: Die stehen in Landshut in der Eichendorfstraße und in Bonnbrook in der Erdmannsdorfer Straße Richtung Bodenkirchen. Danke Regina und Conny. Wenn ihr mehr habt, macht's wie die beiden und ruft uns kostenlos an. Die Nummer ins Studio ist die 0800 14 15 800. Gute Fahrt euch.
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der Moritz hier. Und Leute, wenn ich Katy Perry gesagt hätte, dass eine Song, den sie vor über 10 Jahren geschrieben hat, dann auch nochmal irgendwann in der Zukunft richtig, richtig boomen würde, sie hätte mir wahrscheinlich ja den Mittelfinger gezeigt und mich aus dem Studio geschmissen, hätte ich gesagt. Aber The One That Got Away ist zurück. Ihr Hit, der eigentlich nie ein Hit war, denn er hatte nie so einen richtig großen Erfolg, geht aber gerade total durch die Decke auf TikTok. Und deshalb hört ihn jetzt hier auf Radio Galaxy. 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

0: Radio Galaxy um 11:15 und wir starten rein in die neue Stunde dann mit Leonie. Don't Worry, ein alter Klassiker, den sie neu aufgelegt hat. Ist eine Hammer-Version geworden. Gibt's gleich für euch auf die Ohren und wir sprechen über Grillfeiern. Es stehen ja vielleicht auch ein paar an am Wochenende und es gibt so eine Frage, die beschäftigt wirklich ganz Bayern. Wir müssen sie dann klären, weil Kollege Dippi, der hat sich heute früh da ordentlich in die Nesseln gesetzt in unserer Morningshow. Reden wir gleich drüber in einer guten Viertelstunde hier auf Radio Galaxy.
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21: Mit Michaela Westermeier. Viele sind schon in ihre Falle getappt. Telefonbetrüger zocken seit Jahren ihre Opfer ab. Dazu lassen sich die Schockanrufer immer wieder neue Tricks einfallen. Mit welcher Masche die Täter aktuell für Unruhe sorgen, erklärt Lisa Giebes vom Polizeipräsidium Niederbayern.
22: Die Gespräche werden bewusst in russischer Sprache geführt, um schneller Vertrauen aufzubauen und die Angerufenen emotional unter Druck zu setzen. Die Täter geben sich hierbei häufiger als Polizeibeamte, Staatsanwälte oder andere Amtspersonen aus und schildern angebliche Notlagen von nahen Angehörigen. Die Täter fordern anschließend Bargeld, Schmuck oder andere Wertgegenstände.
21: Die Betrüger haben es also auf die russischsprachige Bevölkerung abgesehen, deswegen der Hinweis der Polizei. Weder Sicherheitsbehörden noch Staatsanwälte, Gerichte oder Krankenhäuser fordern am Telefon Geld von uns.
23: Das Wichtigste aus den Regionen mit unseren Niederbayern-Reportern. 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
24: Hinter dem Radler herfahren. Dafür hat ein Autofahrer bei Exing nicht die Geduld. Am Dienstagabend überholte einen 11-jährigen Pedelec-Fahrer trotz Gegenverkehr. Dadurch wird das Kind gegen den Bordstein der Filzbrücke gedrängt, stürzt und verletzt sich schwer. Sofort kommt der Junge ins Krankenhaus. Das Auto fährt aber einfach weiter. Jetzt sucht die Polizei nach dem Fahrer des Wagens und bittet um Hinweise. Aus Exing, Holger Bier.
25: Region Flughafen aktuell.
26: Sie haben garantiert immer den richtigen Riecher. Für die Zöllner am Münchner Flughafen gibt's tierische Unterstützung. Zwei neu ausgebildete Spürhunde gehören hier ab sofort zum Team. Dino soll beim Aufspüren von Bargeld helfen. Als Profi für Rauschgift ist Auri im Einsatz. Mit den Neuzugängen hat der Zoll am Flughafen mittlerweile rund 15 Kollegen auf 4 Pforten. Vom Airport im Erdinger Moos, Tamara Neuberger.
27: Und jetzt maximal informiert über Deutschland und die Welt.
21: Bei den aktuellen Spritpreisen meiden wir die Zapfsäulen. Laut Landesamt für Statistik haben wir in Bayern im April deutlich weniger getankt als noch vor einem Jahr. Zwar sind die Umsätze an unseren Tankstellen um knapp 12% gestiegen, rechnet man die Steigerung der Spritpreise weg, zeigt sich allerdings ein Rückgang um etwa 7%. Babo, Aura und Das Crazy, auch heuer sucht der Langenscheid Verlag nach dem Jugendwort des Jahres. Jugendliche aus ganz Deutschland können dafür ab sofort online ihre Vorschläge einreichen. Ende Juli werden dann die Top 10 bekannt gegeben. Dopingkontrolle bei der deutschen Nationalmannschaft. 2 Wochen vor WM-Auftakt findet im Trainingslager in Herzogenaurach ein unangekündigter Check statt. 10 Spieler müssen Proben abgeben, außerdem müssen alle ihre Masernimpfung nachweisen. Soweit unser News-Update. Mehr gibt's auf unserer Website und in der App.
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0: Wieder Sommerwetter mit 25 bis 30 Grad. Morgen erst sonnig, Richtung Abend dann Schauer und teils Gewitter. Der Sonntag weiter grau und nass. Bei bis zu 28 Grad.
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0: Ihr solltet momentan gut durchkommen.
20: Blitzer.
0: Geblitzt wird in Bonnbruck in der Erdmannsdorfer Straße Richtung Bodenkirchen und in Landshut in der Eichendorfstraße. Vielen Dank, Conny und Regina. Ihr habt noch mehr? Dann schickt uns eine WhatsApp 0800 14 15 800.
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0: Hi, der Moritz hier. Und mein Kollege Dippi hat sich heute früh schon richtig beliebt gemacht bei euch. Unser großes Thema heute ist Grillfeiern. Stehen ja vielleicht auch noch ein paar an bei euch am Wochenende. Und Dippi ist der Meinung einfach, dass wenn er auf eine Grillparty eingeladen wird, dann passt das schon so. Dann muss er erstmal nichts mitbringen. Er muss auch nicht nachfragen, hey, braucht ihr noch irgendwas? Nö, er kommt dann einfach mit leeren Händen. Und ich muss sagen, da haben die Telefone dann geglüht. Fabian hat sich zum Beispiel bei uns gemeldet.
1: Ich kann dem Dippi überhaupt nicht zupflichten. Sorry, aber das geht für mich gar nicht. Dippi ist doch so einer, der kommt mit leeren Händen und der geht mit vollen Tupperdosen, oder nicht?
0: Ja, voll.
1: Ein bisschen was zu grillen muss doch schon dabei sein.
0: Auf jeden Fall finde ich auch. Deshalb hat Dippi auch keine Freunde. Ihr hört Radio Galaxy und das sind die besten aktuellen Hits für euch.

0: halb zwölf. Es ist nicht mehr lange bis zur Mittagspause. Und Leute, wenn ihr dann aufbrecht, euch was zu essen holt, dann könnt ihr uns gerne natürlich auch mitnehmen. Einfach auf euer Handy ganz kostenlos die Galaxy-App runterladen und dann seid ihr wieder gut versorgt mit den besten aktuellen Hits. Gleich ist das Bebe Rexha mit New Religion. Damit zählt sie zu den Newcomerinnen des Jahres. Außerdem ist die südkoreanische Boygroup BTS zurück mit Swim. Das ist ihr großer Comeback-Hit. Der ist ganz, ganz frisch bei uns in der Playlist. Gibt's gleich für euch auf die Ohren hier auf Radio Galaxy.
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23: Mit Michaela Westermeier. Es ist der Verkehrs-Super-GAU zur Mitte der Pfingstferien. Die Brenner-Autobahn in Tirol wird komplett gesperrt. Morgen ist hier eine große Demo. Autos kommen nicht mehr durch. Frederik Sperber vom ADAC Südbayern sagt uns dazu.
24: Wir raten allen Reisenden dringend dazu, an diesem Tag nach Möglichkeit auf nicht notwendige Autofahrten innerhalb Tirols zu verzichten. Eine großräumige Umfahrung ist je nach Herkunftsregion über Gotthard, San Bernardino oder den Reschenpass zwar möglich, allerdings sind diese Routen ebenfalls sehr staugefährdet, zumal es auch auf der Route über den Reschenpass wegen Bauarbeiten starke Verkehrsbeschränkungen geben wird.
23: Die Brennersperre hat auch Folgen für den Verkehr in Niederbayern. Viele Autofahrer weichen wahrscheinlich auf die A3 Richtung Österreich aus. Deswegen wird es auch hier sehr voll sein.
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27: Statt quer drüber geht's jetzt rundherum. In Aulo ist die Kreuzung bei der Grundschule Konradin gewichen. Hier ist ein neuer Kreisverkehr entstanden. Rund 80.000 Euro hat der gekostet. Mit dem Kreisel soll es vor allem für Busse in der Region künftig schneller auf den Straßen vorangehen. Bisher mussten die, um zu wenden, nämlich lange Umwege auf sich nehmen. Aus Aulo, Erich Schemmer.
25: Stadt Eggenfelden aktuell.
0: Mehr Strom für die Region, dafür legt der Bau- und Umweltausschuss hier in der Stadt das Fundament. Eggenfelden soll einen Großbatteriespeicher bekommen. Aktuell läuft noch die Planungsphase, zum Beispiel wird ein Standort in Hammersbach geprüft. Wenn zügig mit den Arbeiten begonnen wird, könnte der Speicher in 3 Jahren fertig sein. Aus Eggenfelden, Michael Wimmer.
25: Und jetzt maximal informiert über Deutschland und die Welt.
23: Das Mautdebakel rund um Andreas Scheuer hat jetzt weitere Konsequenzen. Für den früheren Bundesverkehrsminister geht's vor Gericht. Vorgeworfen wird ihm eine Falschaussage in Bezug auf die Pkw-Maut. Scheuer weist das zurück. In Bayern sinkt die Inflation diesen Monat auf 2,6%. Damit fällt sie etwas niedriger aus als noch im April. Besonders Lebensmittelpreise bremsen die Inflation, aber auch Heizöl und Kraftstoffe. Zwar sind die deutlich teurer als noch vor einem Jahr, im Vergleich zum vergangenen Monat sind die Preise aber um über 8% niedriger. Paris bereitet sich auf den Ausnahmezustand vor. 8000 Polizisten und 2500 Feuerwehrleute sind morgen in der Stadt unterwegs. Sie sollen Störungen in Zusammenhang mit dem Champions-League-Finale verhindern. Morgen Abend kämpfen Paris Saint-Germain und Arsenal um den Titel. Soweit unser News-Update. Mehr gibt's auf unserer Website und in der App.
1: 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So sieht's heute aus.
2: So im Freibad lässt es sich gut aushalten. Bis zu 30 Grad und viel Sonne. Morgen noch freundlich. Richtung Sonntag ziehen dann Regen und Gewitter durch.
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2: Ihr kommt gerade gut durch.
1: Blitzer.
2: Die stehen in Landshut in der Eichendorfstraße und in Bonnbruck in der Erdmannsdorfer Straße Richtung Bodenkirchen. Danke Regina und Conny. Ihr habt mehr? WhatsApp ins Galaxy Studio an die 0800 14 15 800. Gute Fahrt.
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Hi, hier ist Radio Galaxy. So, und Leute, jetzt gibt's ein kleines Warm-up fürs Wochenende. Schön feiern könnt ihr zu diesem Track hier. Das ist Loco Loco. Der ist gerade total angesagt, weil es eine schöne Clubhymne ist. Dazu so ein bisschen Latin und Techno mit rein, aber eine Hook, die auf jeden Fall ins Ohr geht, damit er natürlich auch schön viral geht. Dieser Plan ging auf und deshalb ist der gerade total angesagt und deshalb hört ihr ihn jetzt hier auch auf Radio Galaxy.

0: So Leute, das Wochenende steht vor der Tür und falls ihr in die Berge wollt, dann habe ich gleich noch den ultimativen Tipp für euch in einer guten Viertelstunde hier auf Radio Galaxy. Mehr dazu aber gleich und wir starten rein in eure Mittagspause mit To Love Somebody, dem ganz entspannten Hit von Holly Humberstone. Ist wirklich was zum Durchschnaufen, perfekt für unsere Mittagspause. Gibt's gleich für euch auf die Ohren hier auf Radio Galaxy.
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19: Mit Michaela Westermeier. Weißes Gewand, dreimal Wasser über die Stirn. Mit der Taufe feiern Christen den Eintritt in die Kirche. Hier in der Region aber immer seltener. Vergangenes Jahr werden im Bereich des Bistums Passau knapp 7% weniger Kinder getauft als noch im Vorjahr. Auch im Bistum Regensburg gibt es gut 3% weniger Taufen. Im Bistum München-Freising sinkt die Zahl um 4%. Bedeutet immer weniger Nachwuchs in der katholischen Kirche gegenüber den wachsenden Austritten. Auf über 42.000 Menschen, die die Kirche verlassen, kommen vergangenes Jahr nur knapp 20.000 getaufte Mädchen und Jungen.
20: Das Wichtigste aus den Regionen mit unseren Niederbayern-Reportern. 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
21: Ein Großaufgebot an Polizeiautos düst am Vormittag durch die Stadt. Die Beamten sind auf der Suche nach einem Mann. Er soll eine 28-Jährige auf einem Parkplatz in der Anno-Jacobi-Straße bedroht haben. Anschließend haut der Unbekannte ab. Verletzt wird niemand. Laut Polizei ist aktuell aber unklar, ob der Mann eine Waffe bei sich trägt. Wer Hinweise zu dem Vorfall hat, soll sich bei den Beamten melden. Eine Beschreibung des Verdächtigen findet ihr auf unserer Homepage. Aus Pfarrkirchen, Alexander Kramer.
0: Neues aus der Region.
2: Im Flecktarn marschieren sie durch den Bezirk. In 2 Wochen übt bei uns wieder die Bundeswehr für den Ernstfall. Für die Soldaten geht es dann quer durch die Region. Teile des Trainings finden in den Landkreisen Landshut, Straubing-Bogen und Dingolfing-Landau statt. Wie immer gilt, bitte von den Truppen fernhalten. Aus der Niederbayern-Redaktion. Holger Beer.
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19: Das Mautdebakel rund um Andreas Scheuer hat jetzt weitere Konsequenzen. Für den früheren Bundesverkehrsminister geht's vor Gericht. Vorgeworfen wird ihm eine Falschaussage in Bezug auf die Pkw-Maut. Scheuer weist das zurück. In Bayern sinkt die Inflation diesen Monat auf 2,6%. Damit fällt sie etwas niedriger aus als noch im April. Besonders Lebensmittelpreise bremsen die Inflation, aber auch Heizöl und Kraftstoffe. Zwar sind die deutlich teurer als noch vor einem Jahr, im Vergleich zum vergangenen Monat sind die Preise aber um über 8% niedriger. Paris bereitet sich auf den Ausnahmezustand vor. 8000 Polizisten und 2500 Feuerwehrleute sind morgen in der Stadt unterwegs. Sie sollen Störungen in Zusammenhang mit dem Champions-League-Finale verhindern. Morgen Abend kämpfen Paris Saint-Germain und Arsenal um den Titel. Soweit unser News-Update. Mehr gibt's auf unserer Website und in der App.
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23: Der Freitag hat ganz viel Sonne im Gepäck. 26 bis 31 Grad heute. Morgen ein Sonne-Wolken-Mix. Vereinzelt kann's regnen. Und Sonntag, da erwarten uns dann die ersten heftigen Sommergewitter.
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19: Und Emma checkt noch die Straßen für uns. Wie schaut's gerade aus?
23: Sehr gut, wir haben keine Meldungen.
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23: Blitzer haben wir gerade keine, aber ihr könnt uns welche melden. Einfach per WhatsApp an die 0800 14 15 800.
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Moritz hier. Das Wochenende in den Bergen verbringen bei dem Sonnenschein ist ja wirklich ein Traum. Und jetzt kommt ihr von München aus noch leichter hin. Schönen Freitag wünsche ich euch. 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Der Münchner Bergbus, der ist auch am Wochenende wieder am Start und bringt euch an Ziele, die ihr sonst wirklich nur schwer erreichen könnt. Zum Beispiel an den Tiersee in Tirol. Oder dann auch nach Pfronten bei euch im Ostallgäu. Die Tickets dafür, die könnt ihr direkt über die MVV-App buchen oder sogar spontan kaufen. Also vorausgesetzt, dass da noch ein Platz frei ist. Wir von Radio Galaxy wünschen euch auf jeden Fall ein tolles Wochenende in den Bergen.

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18: Mit Lisa Grubwinkler. Für Pendler geht's nur schleppend voran. Die A92 zwischen Landshut und Deckendorf ist aktuell Baustellen-Hotspot. Zwischen Dingolfing und Wörth kann es jetzt so richtig losgehen. Alle Vorbereitungen sind fertig. Diese Woche startet die Fahrbahnsanierung. Warum die längst überfällig ist, erklärt Josef Seebacher von der Autobahndirektion Südbayern.
19: Man muss immer wissen, das ist wie beim Auto, nichts hält ewig. Also so eine Fahrbahn wird stark beansprucht. Beton, der jetzt dort drin ist, der ist eigentlich damals auf 20 Jahre ausgelegt worden, liegt aber jetzt bereits seit über 30 Jahren dort drin. Wir ersetzen das jetzt durch Asphalt, weil wir Asphalt schneller und leichter erneuern können.
18: In 2 bis 3 Monaten soll der erste Bauabschnitt fertig werden. Während der Arbeiten gilt Tempo 80. Seebacher appelliert, bitte daran halten, denn mit jedem Unfall verzögern sich auch die Bauarbeiten.
20: Der Blick in die Regionen mit unseren Niederbayern-Reportern. Landkreis Dingolfing-Landau. Aktuell.
21: Papier, Stift und vielleicht noch ein Fernglas. Mehr braucht's nicht, um bei der Kiebitz-Volkskartierung hier im Landkreis mitzumachen. Die läuft seit April, die Rückmeldungen fallen aber spärlich aus. Es gibt einfach immer weniger Kiebitze, auch im Isarmoos und Wallersdorfer Moos. Sarah David vom örtlichen Landschaftspflegeverband erklärt.
22: Also der Kiebitz ist somit die bedrohteste Vogelart in ganz Deutschland. Und das Wallersdorfer Moos ist mit das wichtigste Kiebitzbrutgebiet noch in Bayern. Und wenn er bei uns verschwindet, dann verschwindet er eigentlich mit hoher Wahrscheinlichkeit auch aus dem Rest von Bayern.
21: Die Kiebitz-Volkskartierung läuft noch. Der Landschaftspflegeverband, LBV und Bund Naturschutz hoffen auf weitere Meldungen. Aus Wallersdorf, Michaela Westermeier.
20: Region Flughafen aktuell.
23: Sie haben garantiert immer den richtigen Riecher. Für die Zöllner am Münchner Flughafen gibt's tierische Unterstützung. 2 neu ausgebildete Spürhunde gehören hier ab sofort zum Team. Dino soll beim Aufspüren von Bargeld helfen. Als Profi für Rauschgift ist Auri im Einsatz. Mit den Neuzugängen hat der Zoll am Flughafen mittlerweile mittlerweile rund 15 Kollegen auf vier Pforten. Vom Airport im Erdinger Moos, Tamara Neuberger.
20: Und jetzt maximal informiert über Deutschland und die Welt.
1: Ein Topf voll Gold, den gibt's nicht nur im Märchen. Ein falscher Polizist ruft bei einer Rentnerin aus Schwabing an und horcht aus, welche Wertgegenstände im Haus sind. Um diese in Sicherheit zu bringen, soll die Rentnerin alles in einen Kochtopf packen und vor die Haustür stellen. Darin sind Goldbarren und Bargeld im Wert von über 500.000 Euro. Kurz darauf kommt der Seniorin die Sache komisch vor, der Topf ist da aber schon verschwunden. Olympia, ja oder nein? Das entscheidet sich diesen Sonntag in Hamburg. Bei einem Referendum werden die Bürger zur Wahlurne gebeten und dürfen abstimmen. 2015 ist eine Olympia-Bewerbung in Hamburg schon mal an so einer Abstimmung gescheitert. Panikrocker Udo Lindenberg ist eine absolute Legende, die aktuell im Krankenhaus liegt. Kurz nach seinem 80. Geburtstag wird er eingeliefert und bleibt wohl noch längere Zeit in ärztlicher Behandlung. Erste Konzerte sind bereits abgesagt worden. Soweit unser News-Update. Mehr gibt's auf unserer Website und in der App.
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5: Heute ein traumhafter Freitag mit ganz viel Sonnenschein bei um die 29 Grad. Ab morgen werden es dann deutlich mehr Wolken am Himmel und die bringen auch immer wieder Regen mit. Sonntag, da kracht's dann richtig. Starke Schauer und Gewitter ziehen durch die Region.
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1: Und den Stau- und Blitzercheck gibt's jetzt von Emma.
5: Keine Staus oder Unfälle, es ist alles entspannt.
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5: Wo gerade geblitzt wird, könnt ihr uns sagen. Mit einer Nachricht an die 0800 14 15 800. Gute Fahrt euch.
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So Leute, ich darf mich jetzt verabschieden. Ich habe jetzt erstmal Urlaub, aber in einer Woche, ne, am Montag, da bin ich dann wieder für euch am Start am Nachmittag. Und meine Kollegin, die Lea, die vertritt mich heute sehr würdig und bringt euch jetzt dann noch gut durch den Nachmittag und nächste Woche dann auch noch. Und wir haben natürlich den passenden Soundtrack für euch auch dazu. Das ist ein richtiger Trendsong, das ist Dracula. Schön, was noch ein bisschen entspannt ist, bevor es dann wieder weitergeht mit der Arbeit. Und der geht gerade total viral, vor allem, weil Jenny auch den Remix-Version dazu gemacht hat. Und deshalb gibt es das Ganze jetzt für euch hier auf Radio Galaxy.

0: schönen Freitag zusammen. Ihr seid bei Radio Galaxy, Lea hier für euch. Egal, ob gerade mit dem Auto auf dem Weg in den Urlaub oder noch auf der Arbeit, ich bringe euch gut durch den Nachmittag mit den besten aktuellen Hits. Gleich für euch mit am Start Mädelsschwarm und Ex-One Direction-Mitglied Niall Horan in Kombi mit dem Cutie Miles Smith und dem Song Drive Safe. Und rein starten wir mit Kamrat und seinem Song, in dem es viel über Selbstliebe geht, fühlt sich auch immer an wie so eine zarte Umarmung. Hug Yourself, gleich für euch hier auf Radio Galaxy.
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16: Mit Lisa Grubwinkler. Alles neu macht der Mai auch auf dem Arbeitsmarkt. Diesen Monat kommt hier etwas Bewegung rein. Im Bezirk der Agentur für Arbeit Landzupferkirchen gibt es rund 10.500 Menschen ohne Job, macht eine Arbeitslosenquote von 3,7%. Etwas weniger als noch im April. Auch im Vergleich zum vergangenen Jahr sinkt die Zahl der Arbeitslosen leicht. Am höchsten ist die Quote mit 5,8% momentan in der Stadt Landshut. Im Landkreis Landshut fällt sie dagegen mit 3,2% am geringsten aus. Knapp dahinter folgt der Landkreis Dingolfing Landau, hier liegt die Quote bei 3,3%.
17: Der Blick in die Regionen mit unseren Niederbayern-Reportern. 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
18: Hinter dem Radler herfahren. Dafür hat ein Autofahrer bei Exing nicht die Geduld. Am Dienstagabend überholte einen 11-jährigen Pedelec-Fahrer trotz Gegenverkehr. Dadurch wird das Kind gegen den Bordstein der Filzbrücke gedrängt, stürzt und verletzt sich schwer. Sofort kommt der Junge ins Krankenhaus. Das Auto fährt aber einfach weiter. Jetzt sucht die Polizei nach dem Fahrer des Wagens und bittet um Hinweise. Aus Exing, Holger Bier.
17: Stadt Vilsbiburg, aktuell.
19: Hier nimmt die Vorfreude auf die Badesaison ein frühes Ende. Vor einigen Wochen Rohrbruch im Stadtbad. Erstmal bleibt das Bad dicht, dann kann es nur eingeschränkt wieder aufmachen. Jetzt sind die Reparaturarbeiten aber komplett abgeschlossen. Ab sofort können wir also alle Bereiche wieder wie gewohnt nutzen. Einer gelungenen Freibadsaison steht nichts mehr im Weg. Aus dem Stadtbad Vilsbiburg, Lorenz Gruber.
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20: Geld.
16: Ein Topf voll Gold, den gibt's nicht nur im Märchen. Ein falscher Polizist ruft bei einer Rentnerin aus Schwabing an und horcht aus, welche Wertgegenstände im Haus sind. Um diese in Sicherheit zu bringen, soll die Rentnerin alles in einen Kochtopf packen und vor die Haustür stellen. Darin sind Goldbarren und Bargeld im Wert von über 500.000 Euro. Kurz darauf kommt der Seniorin die Sache komisch vor, der Topf ist da aber schon verschwunden. Olympia, ja oder nein? Das entscheidet sich diesen Sonntag in Hamburg. Bei einem Referendum werden die Bürger zur Wahlurne gebeten und dürfen abstimmen. 2015 ist eine Olympia-Bewerbung in Hamburg schon mal an so einer Abstimmung gescheitert. Panikrocker Udo Lindenberg ist eine absolute Legende, die aktuell im Krankenhaus liegt. Kurz nach seinem 80. Geburtstag wird er eingeliefert und bleibt wohl noch längere Zeit in ärztlicher Behandlung. Erste Konzerte sind bereits abgesagt worden. Soweit unser News-Update. Mehr gibt's auf unserer Website und in der App.
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21: Der Freitag hat ganz viel Sonne im Gepäck. 26 bis 31 Grad heute. Morgen ein Sonne-Wolken-Mix. Vereinzelt kann's regnen. Und Sonntag, da erwarten uns dann die ersten heftigen Sommergewitter.
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16: Und das Verkehrsupdate am Freitagmittag, das hat Emma Schmieder für uns.
21: Keine Meldungen, ihr kommt gut durch.
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21: Habt ihr Blitzer gesehen? Dann klingelt einfach durch unter der 0800 14 15 800.
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0: Mit diesen Bikini-Trends seid ihr der absolute Hingucker.
1: Na, was gab's denn da zu sehen?
2: Es war ihr Itzi Bitsi Dini Wini Honolulu Strandbikini. Er war schick und er war so modern.
0: Schönen Freitag zusammen, Lea hier für euch. Vielleicht kennt ihr das, jedes Jahr, sobald das Wetter ein bisschen besser wird, entsteht zumindest bei mir die totale Bikini-Panik. Egal wie viele ich schon zu Hause habe, ich brauche einfach trotzdem immer wieder neue. Und wenn es euch genauso geht, dann sind das die Bikini-Trends in diesem Jahr. Dieses Jahr wird's richtig verspielt, vor allem Polka-Dots sind komplett zurück. Also das sind so süße kleine Punktemuster, die irgendwie sofort nach Italienurlaub aussehen. Außerdem voll im Trend, so kleiner Schnickschnack am Bikini wie Perlen, Charms oder goldene Ketten. Und von den Farben her seid ihr mit Blau auf jeden Fall auf der sicheren Seite. Von Babyblau bis Türkis. In diesem Sommer ist alles dabei, was nach Meer, Pool und Sommerabend aussieht. Jetzt wissen wir Bescheid. Ich bräuchte jetzt eigentlich nur noch den Urlaub dazu.
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0: Ihr seid bei Radio Galaxy, Lea hier für euch. Schön, dass ihr mit am Start seid, mit wirklich herrlichem Wetter bei uns. Da freut man sich doch jetzt schon auf den Feierabend mit einem Aperol in der Sonne, oder? Wir haben gleich für euch jede Menge positive Energie von Leonie am Start mit Don't Worry. Und jede Menge gute Vibes liefern wir hinterher von Teddy Swims mit Mr. Know-It-All. Gleich hier für euch auf Radio Galaxy.
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6: Mit Lisa Grubwinkler. Wenn wir zum Bier greifen, fällt die Wahl immer öfter auf alkoholfreies. Neue Zahlen zeigen, etwa jeder 9. Liter Bier, der in Deutschland getrunken wird, ist ohne Alkohol. Wie schaut es hier in der Region aus? Dazu sagt uns Walter König vom Bayerischen Brauerbund.
4: Wir hatten sehr lange Zeit eben hauptsächlich sehr gute alkoholfreie Weißbiere im Markt, aber jetzt kommen einfach auch eben in Niederbayern immer mehr alkoholfreie Hellbiere, alkoholfreie Pilzbiere und auch teilweise mal ein alkoholfreies Dunkles oder Spezialitäten in den Markt.
6: Also ist der Trend alkoholfrei auch in Niederbayern angekommen. Für die knapp 70 Brauereien in der Region ergibt sich damit ein neuer Markt. Zuletzt gehen die Verkaufszahlen von normalen Bieren nämlich deutlich zurück.
3: Der Blick in die Regionen mit unseren Niederbayern-Reportern. Stadt Pfarrkirchen, aktuell.
12: Jede Menge Blaulicht heute in der Kreisstadt. Die Polizei sucht nach einem Mann. Er soll eine Frau auf einem Parkplatz in der Arno-Jacobi-Straße bedroht haben und geflohen sein. Warum Vorsicht geboten ist, weiß Lisa Giebitz vom Polizeipräsidium Niederbayern.
7: Derzeit kann es nicht ausgeschlossen werden, dass da dieser unbekannte Mann, der geflüchtet ist, Bewaffnung mit sich führen könnte. Nähere Erkenntnisse dazu gibt es aber derzeit noch nicht. Verletzt wurde bei dem Vorfall nach derzeitigem Kenntnisstand niemand. Und es ist auch schon eine Person, Beschreibung bekannt zu dem Flüchtigen.
12: Die findet ihr auf unserer Website. Wer Hinweise zum Unbekannten hat, soll sich bitte bei der Polizei melden. Aus Pfarrkirchen, Daniel Falkiewicz.
3: Stadt Landshut, aktuell.
18: Statt quer drüber geht's jetzt rundherum. In Aulo ist die Kreuzung bei der Grundschule Konradin gewichen. Hier ist ein neuer Kreisverkehr entstanden. Rund 80.000 Euro hat der gekostet. Mit dem Kreisel soll es vor allem für Busse in der Region künftig schneller auf den Straßen vorangehen. Bisher mussten die, um zu wenden, nämlich lange Umwege auf sich nehmen. Aus Aulo, Michael Wimmer.
3: Und jetzt maximal informiert über Deutschland und die Welt.
6: Der frühere Bundesverkehrsminister Andreas Scheuer muss vor Gericht. Ihm wird Falschaussage im Zusammenhang mit der gescheiterten PKW-Maut vorgeworfen. Laut der Staatsanwaltschaft in Berlin soll der Spitzenpolitiker aus Niederbayern vor dem Mautuntersuchungsausschuss im Bundestag gelogen haben. Keinen Schutzengel, sondern eher einen Schutzrentner hat ein Autofahrer in Nordrhein-Westfalen. Er ist in der 30er-Zone viel zu schnell dran und wird geblitzt. Als der Blitzer auslöst, läuft aber eine Seniorin mit ihrem Rollator durchs Bild und verdeckt dabei das Kennzeichen des Wagens. Der Raser kommt mit einem blauen Auge davon. Für einige Urlauber fällt der Badespaß in Teneriffa buchstäblich ins Wasser. Dort ist ein beliebter Strand gesperrt worden. Behörden haben bei Kontrollen einen erhöhten Bakterienwert im Meerwasser festgestellt. Das heißt Badeverbot für alle. Soweit unser News-Update. 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
16: Heute ein traumhafter Freitag mit ganz viel Sonnenschein bei um die 29 Grad. Ab morgen werden es dann deutlich mehr Wolken am Himmel und die bringen auch immer wieder Regen mit. Sonntag, da kracht's dann richtig. Starke Schauer und Gewitter ziehen durch die Region.
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6: Und Emma weiß, was auf den Straßen los ist.
16: Läuft alles, wir haben nichts zu melden.
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16: Wenn ihr irgendwo einen Blitzer stehen seht, dann ruft uns gern an unter der 0800 14 15 800. Gute und sichere Fahrt.
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Das zweite Ferienwochenende steht an. Viele von euch sind unterwegs Richtung Bella Italia, ganz egal ob Gardasee oder Tirol. Der Brenner wird morgen zum absoluten Verkehrschaos. Polizei und ADAC warnen bereits jetzt schon vor Megastaus, stundenlangen Wartezeiten und völlig überlasteten Ausweichrouten. Morgen ist die Brenner Autobahn nämlich von 11 bis 19 Uhr komplett dicht. Grund ist eine XXL-Demo gegen den Dauerverkehr in Tirol. Es sind aber nicht nur die Autobahnen betroffen, sondern auch Landstraßen und viele kleinere Grenzübergänge werden gesperrt. Das Land Tirol kommuniziert auch ganz offen, es wird wahrscheinlich gar keine regulären Einreisen geben morgen. Heißt für euch, wenn ihr morgen Richtung Italien unterwegs seid, braucht ihr vor allem ganz viel Geduld und starke Nerven. Deswegen, wenn ihr könnt, fahrt vielleicht doch lieber einen Tag später oder packt zur Sicherheit auf jeden Fall ein paar Snacks mehr ein. Wir unterstützen euch natürlich über die Radio Galaxy App mit den besten aktuellen Hits. Und damit wünsche ich euch einen wunderschönen Urlaub und einen wunderschönen Freitagnachmittag. 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Aha.

0: Dieser Song sticht, finde ich, total aus unserer Playlist raus. Einfach weil er so ein bisschen anders ist. Ist eine ganz entspannte Rap-Nummer. Raindance von Dave und Temps. Und da würde ich sagen, das ist jetzt auch mal so eine kleine Message an euch. Einfach nochmal kurz runterzukommen, durchzuatmen. Es ist Freitag. Wir haben die Woche geschafft. Wir lassen uns nicht stressen. Hier jetzt für euch Raindance von Dave und Temps auf Radio Galaxy.
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1: Grüße an alle, die gerade mit dem Auto Richtung Urlaub unterwegs sind. Ich wünsche euch eine gute und vor allem sichere Fahrt und liefere euch gleich die perfekten Beats in die Autos. So geht die Fahrt auf jeden Fall schneller rum, versprochen. Gleich für euch, wir haben lange auf sein Comeback gewartet. Harry Styles mit American Girls und rein starten wir mit Power Lady Bebe Rexha und jeder Menge Party Beats mit New Religion. Das alles und mehr gleich hier für euch auf Radio Galaxy.
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16: Ich bin Moritz Einzel. Im Zusammenhang mit der gescheiterten PKW-Maut muss sich der frühere Bundesverkehrsminister Scheuer vor Gericht verantworten. Die Berliner Staatsanwaltschaft wirft dem 51-Jährigen vor, vor dem Maut-Untersuchungsausschuss des Bundestags gelogen zu haben. Im Kern geht es um die Frage, ob Scheuer voreilig Verträge unterschrieben hat. Die PKW-Maut war 2019 vom Europäischen Gerichtshof gestoppt worden. Zum Gardasee nach Südtirol, das wäre morgen eher eine schlechte Idee. Der Brenner wird stundenlang dicht sein wegen einer Demo gegen die Verkehrsflut. Initiiert hat den Protest der Bürgermeister der Gemeinde Gries am Brenner, Mühlsteiger. Er sagte bei NTV:
17: Das kann so nicht mehr weitergehen. Deswegen haben wir uns dann entschieden, diese Kundgebung morgen abzuhalten, um ein Zeichen zu setzen, dass es mit dem stetig steigenden und belastenden Transitverkehr nicht mehr weitergehen kann und nicht mehr weitergehen darf.
16: Das Bayerische Rote Kreuz bereitet sich auf mögliche Auswirkungen der Brennersperre vor. In den BRK-Kreisverbänden Rosenheim, Traunstein und Miesbach wurde Alarmstufe 1 von 3 angeordnet. Die Zahl der Arbeitslosen in Deutschland ist erstmals in diesem Jahr wieder auf unter 3 Millionen gesunken. Laut Bundesagentur für Arbeit waren im Mai 2,95 Millionen Menschen arbeitslos gemeldet. Das seien 31.000 Menschen mehr als im Mai vor einem Jahr. Die Arbeitslosenquote liegt bei 6,3%. Die Frühjahrsbelebung sei nicht wirklich in Fahrt gekommen, so Agenturchefin Nahles. In Deutschland wird immer mehr alkoholfreies Bier getrunken. Mittlerweile ist jeder 9. Liter Bier, der getrunken wird, alkoholfrei. Das zeigen Zahlen des Deutschen Brauerbundes. Der Pro-Kopf-Verbrauch von Bier lag im vergangenen Jahr bei rund 84 Litern. Davon waren rund 9 Liter alkoholfrei.
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1: Wir schauen noch ganz kurz, was der Frühsommer macht. Heute und morgen nochmal Vollgas Sonne in Niederbayern. Morgen Nachmittag dann aber schon die ersten Regen- und Gewitterschauer möglich. Sonntag dann wechselhaft den ganzen Tag, aber noch ganz schön warm bei bis 27 Grad.
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7: Und wo es aktuell länger dauert, das checkt jetzt Emma für uns.
18: Zum Glück nirgends, ihr habt freie Fahrt.
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7: Wir haben gerade keine Blitzer für euch, aber wenn ihr in einem vorbeikommt, dann meldet euch gern unter der 0800 14 15 800.
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0: ist ein absoluter Sensationsfund.
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0: Hi, Lea hier für euren Nachmittag. In Aschaffenburg haben Bauarbeiter nämlich zufällig einen Fund gemacht, der gerade die komplette Archäologiewelt ausflippen lässt. Und zwar haben die Bauarbeiter eigentlich nur für ein neues Becken gebuddelt und plötzlich taucht da 8 Meter unter der Erde eine riesige Holz- und Steinkonstruktion auf. Und jetzt kommt der verrückte Teil. Dieses Ding ist über 2300 Jahre alt. Die Wissenschaftler sagen, das Bauwerk stammt aus der Eisenzeit, also so vor ungefähr 370 Jahren vor Christus, ist sogar noch ziemlich gut erhalten. Die Experten vermuten jetzt sogar, dass dort früher mal so eine Art Hafenanlage war, und zwar direkt am Main. Also vielleicht hatte Aschaffenburg schon vor über 2000 Jahren einen kleinen Hafen mit richtig wichtiger Bedeutung. Und die Forschenden sagen, dieser Fund könnte alles komplett verändern, was wir bisher über die Eisenzeit wussten. Das nenne ich doch mal gute Nachrichten. Und damit schönen Freitag euch noch. 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

0: was sagt euer Eiscounter nach der sonnigen Woche? Ich glaube, bei mir sind es aktuell so 3 Kugeln. Grüße an alle, die gerade auf dem Weg mit den Friends in die Eisdiele sind. Dieser Song hier, der klingt auch ein bisschen nach Erdbeereis, finde ich. Gleich für euch unsere Lieblings-K-Pop-Band BTS mit Swim. Und außerdem mit am Start, ich liebe ihren Namen einfach, klingt so total magisch irgendwie, Holly Humberstone mit To Love Somebody. Die besten aktuellen Hits nur hier auf Radio Galaxy. Gleich.
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15: Mit Lisa Grubwinkler. Der Frühling ist raus. Mittlerweile hat der Sommer in Niederbayern übernommen und leitet die Badesaison ein. Auch an den Weihern können wir sorgenlos planschen. Die Wasserqualität in regionalen Gewässern ist hervorragend. Dominik Zeus vom Landratsamt Landshut erklärt dazu:
16: Unsere Hygienekontrolleure überprüfen die Gewässer während der Badesaison regelmäßig und die Laboranalysen zeigen durchgehend sehr gute Ergebnisse. Bisher musste auch noch kein Badesee gesperrt werden. Wer sich also im Sommer abkühlen möchte, kann das unbedenklich tun. Wichtig sind aber weiterhin Sonnenschutz und eine kurze Dusche nach dem Baden.
15: Im Landkreis Landshut werden 3 EU-Badegewässer kontrolliert. Der Badesee Wörth an der Isar, der Haselfurter Weiher und die Gretelmühle in der Stadt.
17: Der Blick in die Regionen mit unseren Niederbayern-Reportern. Stadt Simbach am Inn, aktuell.
18: Die einen mögen ihn kasig, die anderen fast verkohlt, ihren Toast. Was passiert, wenn nicht nur das Brot, sondern auch der Toaster gegrillt wird, zeigt sich gestern in Simbach. Ein 56-Jähriger lässt das Gerät auf einer eingeschalteten Herdplatte stehen. Es kommt zum Schmorbrand und einer starken Rauchentwicklung. Der Mann wird bewusstlos und muss von der Feuerwehr gerettet werden. Er kommt ins Krankenhaus. Aus Simbach am Inn, Michael Wimmer.
19: Neues aus der Region.
7: Im Flecktown marschieren sie durch den Bezirk. In 3 Wochen übt bei uns wieder die Bundeswehr für den Ernstfall. Für die Soldaten geht's dann quer durch die Region. Teile des Trainings finden in den Landkreisen Landshut, Straubing-Bogen und Dingolfing-Landau statt. Wie immer gilt, bitte von den Truppen fernhalten. Aus der Niederbayern-Redaktion,
20: Holger Beer.
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22: Flaute an Bayerns Tankstellen. Im April wird viel weniger getankt als noch im Vorjahr. Das zeigt eine neue Statistik. Schuld sind die hohen Spritpreise wegen des Iran-Kriegs. Der Tankrabatt für Bürger greift schließlich erst seit Anfang Mai. Glückwunsch zum Betriebsjubiläum. Die Prämie bräuchten wir aber wieder zurück. Mit dieser Aktion sorgt Autobauer Volkswagen vergangenes Jahr für Schlagzeilen. Einige Mitarbeiter tun sich jetzt zusammen und klagen gegen das Unternehmen. Der Prozess startet heute und wird wohl mehrere Tage dauern. Nach einem Drohneneinschlag in Rumänien fordert das Land einen Ausbau der Abwehrsysteme. Die NATO stellt jetzt genau das in Aussicht und verurteilt obendrauf Russland für sein rücksichtsloses Vorgehen im Krieg gegen die Ukraine. Soweit unser News-Update. 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
23: Noch ein kurzer Wettercheck, braucht aber nicht viel Worte. Wunderschöner Frühsommer bei uns. Morgen kommen dann aber im Laufe des Tages die ersten Schauer und Gewitter. Sonntag dann insgesamt unbeständig. Es bleibt aber noch relativ warm.
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0: Und weiter geht's mit dem Verkehrsupdate. Ist da aktuell alles entspannt, Emma?
24: Ja, und wie der Verkehr fließt.
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24: Blitzer sind uns gerade keine gemeldet. Wenn ihr was seht, dann gebt uns gern Bescheid mit einer WhatsApp an die 0800 14 15 800. Gute Fahrt euch.
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Mit dieser Info werdet ihr vermutlich nie mehr ins Freibad gehen können. Hi, Dea hier für euch. Viele von euch waren diese Woche im Freibad oder sind vielleicht gerade auch auf dem Weg dahin. Ich muss ja ehrlich sagen, ich mag den Geruch von Chlor total gerne. Für mich riecht es nach Sommer, nach Sonne. Aber wisst ihr eigentlich, woher der Chlorgeruch kommt? Kleiner Schock, Chlor riecht einfach nach gar nichts. Dieser typische Schwimmbadgeruch entsteht erst, wenn Chlor mit Harnstoff reagiert. Und Harnstoff ist, naja, in unserem Pipi. Das ist irgendwie schon ziemlich eklig. Forscher aus Kanada haben jetzt sogar ausgerechnet, wie viel Pipi wirklich im Pool landet. Und das Ergebnis ist wirklich erschreckend. In einem normalen Schwimmbecken sind im Schnitt 75 Liter Urin. Nicht nur Pipi ist übrigens das Problem. Auch wenn Menschen einfach ungeduscht ins Wasser gehen, reagiert das Ganze mit dem Chlor. 40 ungewaschene Badegäste haben wohl ungefähr denselben Effekt wie eine kleine Ladung Pipi im Becken. Also falls ihr heute noch ins Freibad geht und euch ein bisschen abkühlen wollt, vielleicht einfach nicht zu lange drüber nachdenken und bitte auf jeden Fall vorher duschen. Ich wünsche euch ganz viel Spaß. 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

schönen Freitagnachmittag zusammen. Grüße an alle, die gerade schon eine Poolparty feiern. Ich liefere euch pure Partyenergie dazu. Also schnell nochmal die Bluetooth-Box ein bisschen lauter drehen. Hier für euch die Power-Kombi Nicki Minaj und Justin Bieber mit dem absoluten Partyklassiker Beauty and the Beat. Aktuell durch TikTok wieder zurück in den Charts. Die besten aktuellen Hits nur hier auf Radio Galaxy.

0: Es ist jetzt kurz vor drei. Lea hier für euren Freitagnachmittag. Und was machen wir da?
1: Erstmal shoppen und Party machen.
0: Also, wir haben es gehört. Wir machen es wie Robert Geis. Und die besten aktuellen Hits, die kommen von mir, Alex Waring, gleich für euch mit Fever Dream und ordentlich Girl Power hinterher von Ray und ihrem Song Where Is My Husband. Das alles nur hier für euch auf Radio Galaxy. Gleich.
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23: Mit Lisa Grubwinkler. Wenn wir zum Bier greifen, fällt die Wahl immer öfter auf alkoholfreies. Neue Zahlen zeigen, etwa jeder 9. Liter Bier, der in Deutschland getrunken wird, ist ohne Alkohol. Wie schaut es hier in der Region aus? Dazu sagt uns Walter König vom Bayerischen Brauerbund.
24: Wir hatten sehr lange Zeit eben hauptsächlich sehr gute alkoholfreie Weißbiere im Markt, aber jetzt kommen einfach auch eben in Niederbayern immer mehr alkoholfreie Hellbiere, alkoholfreie Pilzbiere und auch teilweise mal ein alkoholfreies Dunkles oder Spezialitäten in den Markt.
23: Also ist der Trend alkoholfrei auch in Niederbayern angekommen. Für die knapp 70 Brauereien in der Region ergibt sich damit ein neuer Markt. Zuletzt gehen die Verkaufszahlen von normalen Bieren nämlich deutlich zurück.
25: Der Blick in die Regionen mit unseren Niederbayern-Reportern. Landkreis Dingolfing-Landau, aktuell.
26: Papier, Stift und vielleicht noch ein Fernglas. Mehr braucht's nicht, um bei der Kiebitz-Volkskartierung hier im Landkreis mitzumachen. Die läuft seit April, die Rückmeldungen fallen aber spärlich aus. Es gibt einfach immer weniger Kiebitze, auch im Isarmoos und Wallersdorfer Moos. Sarah David vom örtlichen Landschaftspflegeverband erklärt.
27: Also der Kiebitz ist somit die bedrohteste Vogelart in ganz Deutschland. Und das Wallersdorfer Moos ist mit das wichtigste Kiebitzbrutgebiet noch in Bayern. Und wenn er bei uns verschwindet, dann verschwindet er eigentlich mit hoher Wahrscheinlichkeit auch aus dem Rest von Bayern.
26: Die Kiebitz-Volkskartierung läuft noch. Der Landschaftspflegeverband, LBV und Bund Naturschutz hoffen auf weitere Meldungen. Aus Wallersdorf, Michaela Westermeier.
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0: Nächste wichtige Unterschrift beim EV Landshut. Das Team rund um Cheftrainer Uwe Krupp setzt auch in der kommenden Saison auf bewährte Spieler. Unter anderem auf David Stieler. Der gebürtige Deutsch-Tscheche spielt schon seit 3 Jahren für die Landshuter und ergänzt deren Offensive perfekt. Die DEL 2 startet am 18. September in die neue Saison. Aus der Sportredaktion Adrian Heimerl.
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23: Flaute an Bayerns Tankstellen. Im April wird viel weniger getankt als noch im Vorjahr. Das zeigt eine neue Statistik. Schuld sind die hohen Spritpreise wegen des Iran-Kriegs. Der Tankrabatt für Bürger greift schließlich erst seit Anfang Mai. Glückwunsch zum Betriebsjubiläum. Die Prämie bräuchten wir aber wieder zurück. Mit dieser Aktion sorgt Autobauer Volkswagen vergangenes Jahr für Schlagzeilen. Einige Mitarbeiter tun sich jetzt zusammen und klagen gegen das Unternehmen. Der Prozess startet heute und wird wohl mehrere Tage dauern. Nach einem Drohneneinschlag in Rumänien fordert das Land einen Ausbau der Abwehrsysteme. Die NATO stellt jetzt genau das in Aussicht und verurteilt obendrauf Russland für sein rücksichtsloses Vorgehen im Krieg gegen die Ukraine. Soweit unser News-Update. 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
1: Noch ein kurzer Wettercheck, braucht aber nicht viel Worte. Wunderschöner Frühsommer bei uns. Morgen kommen dann aber im Laufe des Tages die ersten Schauer und Gewitter. Sonntag dann insgesamt unbeständig. Es bleibt aber noch relativ warm.
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23: Und über Staus und Unfälle weiß Emma Schmieder Bescheid.
2: Weder Staus noch Unfälle, alles ruhig.
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2: Wo gerade geblitzt wird, das könnt ihr uns sagen mit einer Nachricht an die 0800 14 15 800.
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0: 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Schönen Freitag zusammen. Viele Fans freuen sich aktuell schon auf Juli. Da kommt nämlich Toy Story 5 in die Kinos. Und welcher XXL-Promi damit am Start ist, das hat uns Max heute Morgen in der Morningshow verraten.
1: Toy Story 5 bekommt prominenten Nachschub und zwar von keinem geringeren als Bad Bunny. Ja, genau der Bad Bunny. Der Latin-Superstar leiht im neuen Film einer ziemlich schrägen Figur seine Stimme und zwar einer Pizza mit Sonnenbrille. Kein Witz. Die Pizza gehört angeblich zu einer Gruppe vergessener Spielzeuge, die irgendwo in einem verlassenen Schuppen chillen. Also klingt jetzt schon total nach Chaos. Und auch die OGs sind erneut mit am Start. Tom Hanks spricht wieder Woody, Tim Allen ist erneut Buzz Lightyear und sogar Keanu Reeves kommt als Duke Kaboom zurück.
0: Ja, mega. Kinostart ist im Juli und ehrlich, eine singende Sonnenbrillenpizza von Bad Bunny, das wird auf jeden Fall ziemlich verrückt. Frische neue Trends, die gibt's natürlich immer hier bei uns auf Radio Galaxy.

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1: Ihr seid bei Radio Galaxy, Lea hier für euch.
2: Heute ist wieder Freitag, heute wieder richtig.
1: Ganz egal, ob ihr heute noch auf eine Party geht oder entspannt mit den Friends zu Hause den Freitagabend verbringt, wir liefern euch jetzt schon mal ein bisschen Partystimmung rüber. Gleich mit dabei Tiffany Aris mit Vertigo. Und wir starten erstmal ein bisschen entspannter mit der butterweichen Stimme von Kamrat und Hug Yourself. Das alles und mehr gleich hier für euch auf Radio Galaxy.
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18: Mit Lisa Grubwinkler. Ferienverkehr und Demonstranten auf der Straße. Denkbar schlechte Kombi morgen auf der Brennerautobahn in Tirol. Die wird wegen einer Demo gesperrt. Urlauber, die in Richtung Süden unterwegs sind, kommen nicht mehr durch. Wo es vor Ort zu weiteren Verzögerungen kommen kann, weiß Frederik Sperber vom ADAC Südbayern.
19: Die Tiroler Landesregierung sperrt an diesem Tag nicht nur die Autobahn selbst, sondern auch den Durchgangsverkehr auf der parallelen Bundesstraße und Landesstraße. Für Durchreisende ist es am 30. Mai darum nicht möglich, den Brennerkorridor zu nutzen. Eine lokale Ausweichmöglichkeit gibt es auch nicht.
18: Die Brennersperre hat auch Folgen für den Verkehr in Niederbayern. Viele Autofahrer weichen auf die A3 Richtung Österreich aus. Deswegen wird es auch bei uns morgen sehr voll auf den Straßen sein.
20: Der Blick in die Regionen mit unseren Niederbayern-Reportern. Stadt Dingolfing, aktuell.
21: Knapp noch ein Monat, dann muss die Kreisstadt ready sein für das Dingfest. 10 Festivaltage lang wird gefeiert. Wer sich keine Sorgen um den Transport machen will, für den gibt's jetzt die Dingfest-Card der Stadtwerke. Für 5 Euro können wir das ganze Festival lang mit dem Dingo-Stadtbus fahren. Der Fahrplan der 6 Linien wird extra zum Dingfest ausgeweitet. Aus Dingolfing, Tabea Mann.
20: Bayerischer Wald, aktuell.
0: Wandern bei strahlend blauem Himmel? Das lassen sich viele Urlauber am Wochenende nicht entgehen. Im und rund um den Bayerwald müssen wir aktuell aber vorsichtig sein, wegen der Waldbrandgefahr. Gestern bricht gleich zweimal Feuer im Kreis Regen aus. Beide Male rückt die Feuerwehr zum Löschen an. So können sich die Flammen nicht weiter ausbreiten. In Kirchberg und Zwiesel ermittelt die Polizei jetzt zur Brandursache. Aus dem Bayerischen Wald, Melanie Reilhofer.
4: Und jetzt maximal informiert über Deutschland und die Welt.
22: Im sächsischen Görlitz kommt es vor kurzem zu einem Hauseinsturz. Dabei sterben 3 Menschen. Mittlerweile sind alle Opfer identifiziert. Eine Obduktion zeigt auch, sie sind wegen ihren schweren Verletzungen in den Trümmern ums Leben gekommen. Warum das Haus eingestürzt ist, muss noch ermittelt werden. Die Geduld ist am Ende bei Gewerkschaften in Italien. Sie rufen jetzt zu einer 24-Stunden-Protestwelle auf. Die wird viele Bereiche des öffentlichen Lebens lahmlegen. Unter anderem Eisenbahnen, Schulen und Krankenhäuser. Die Arbeiter fordern höhere Löhne und einen Inflationsausgleich. Ein Hauch von Hollywood gibt's heute Abend in Berlin. Hier wird der Deutsche Filmpreis verliehen. Wer die Goldene Lola bekommt, entscheidet die Deutsche Filmakademie. Den Preis gibt es seit über 70 Jahren und er gilt als wichtigste Auszeichnung im deutschen Filmgeschäft. Soweit unser News-Update. 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
1: Jetzt noch das Wetter. 31 Grad auf dem Weg ins Wochenende rein. Morgen auch nochmal heiß. Teilweise können dann aber schon die ersten Schauer und Gewitter mit dabei sein. Sonntag dann nicht mehr ganz so heiß. Es wird wechselhaft. Regnet und kracht immer mal wieder.
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22: Und die Emma ist auch da. Servus. Wie schaut's denn aktuell im Verkehr aus?
23: Sehr gut. Ihr kommt gut voran.
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23: Seid ihr an einem Blitzer vorbeigekommen? Die könnt ihr uns immer direkt ins Studio melden. An die 0800 14 15 800. Gute Fahrt euch.
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Der vermutlich spektakulärste Raub der letzten Jahrzehnte kommt ins Kino. Hi, Lia hier für euch. Der Juwelenraub im Louvre in Paris wird verfilmt. Vielleicht erinnert ihr euch, im Oktober letztes Jahr sind Diebe in den Louvre, das vermutlich bekannteste Museum der Welt, eingebrochen und haben dort französische Kronjuwelen geklaut. Die Beute soll rund 88 Millionen Euro wert gewesen sein und bis heute fehlt von den Juwelen jede Spur. Ich fand ja die ganze Story, die klang von Beginn an Hollywood-reif, hat irgendwie richtige Ocean's 11-Vibes und jetzt wird genau diese Geschichte zum Spielfilm. Zusätzlich ist übrigens auch noch eine Doku-Serie geplant. Der Louvre Coup soll er heißen. Wann der Film startet und wie die Rollen besetzt sind, ist aktuell noch nicht bekannt. Ich feiere es auf jeden Fall. Ich bin sowieso ein großer Fan von so Gangsterfilmen. Und wenn es Updates gibt, dann erfahrt ihr die natürlich hier zuerst auf Radio Galaxy.

Dieser Song katapultiert einen direkt wieder zurück in diese Teenie-Zeit und weckt auch wieder total das Kribbeln im Bauch. Es geht nämlich um die erste große Sommerliebe. Ich kann mich da wirklich sehr gut reinversetzen. Es passt nämlich auch aktuell einfach perfekt zum Wetter. Katy Perry mit einem gerade wieder total gehypten Song aus den 2010ern. The One That Got Away, jetzt hier für euch auf Radio Galaxy.

0: Aperol, Hugo oder einfach eine kalte Cola in der Sonne. Es ist Freitag, wir lassen es uns gut gehen und stoßen zusammen aufs Wochenende an. Und einen Song, der gerade absolut dazu passt, All Time High von Nico Santos, geht darum, immer das Beste aus der Situation zu machen. Und das machen wir an diesem Freitagnachmittag. Und jede Menge positive Vibes kommen von Leonie mit Don't Worry. Das alles nur hier für euch auf Radio Galaxy. Gleich.
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23: Mit Lisa Grubwinkler. Alles neu macht der Mai auch auf dem Arbeitsmarkt. Diesen Monat kommt hier etwas Bewegung rein. Im Bezirk der Agentur für Arbeit Landzupferkirchen gibt es rund 10.500 Menschen ohne Job, macht eine Arbeitslosenquote von 3,7%. Etwas weniger als noch im April. Auch im Vergleich zum vergangenen Jahr sinkt die Zahl der Arbeitslosen leicht. Am höchsten ist die Quote mit 5,8% momentan in der Stadt Landshut. Im Landkreis Landshut fällt sie dagegen mit 3,2% am geringsten aus. Knapp dahinter folgt der Landkreis Dingolfing Landau, hier liegt die Quote bei 3,3%.
24: Der Blick in die Regionen mit unseren Niederbayern-Reportern. Stadt Simbach am Inn, aktuell.
25: Die einen mögen ihn kasig, die anderen fast verkohlt, ihren Toast. Was passiert, wenn nicht nur das Brot, sondern auch der Toaster gegrillt wird, zeigt sich gestern in Simbach. Ein 56-Jähriger lässt das Gerät auf einer eingeschalteten Herdplatte stehen. Es kommt zum Schmorbrand und einer starken Rauchentwicklung. Der Mann wird bewusstlos und muss von der Feuerwehr gerettet werden. Er kommt ins Krankenhaus. Aus Simbach am Inn, Michael Wimmer.
26: Neues aus Niederbayerns Kultur.
27: Satzfreundlich! Jawohl!
28: Den Satz von Heindling, alias Hans-Jürgen Buchner, kennt hier jeder. Jetzt machen sich Fans aber Sorgen um den 81-Jährigen. Der Sänger der Kultband Heindling muss einige Konzerte absagen, wegen gesundheitlicher Probleme. Schon seit einiger Zeit ist der Niederbayer in Behandlung und kann nicht auf Tour gehen. Auftritte in Regensburg, München, Traunstein, Erlangen und Kempten fallen ersatzlos aus. Aus der Kulturredaktion Holger Beer.
0: Und jetzt maximal informiert über Deutschland und die Welt.
1: Im sächsischen Görlitz kommt es vor kurzem zu einem Hauseinsturz. Dabei sterben 3 Menschen. Mittlerweile sind alle Opfer identifiziert. Eine Obduktion zeigt auch, sie sind wegen ihren schweren Verletzungen in den Trümmern ums Leben gekommen. Warum das Haus eingestürzt ist, muss noch ermittelt werden. Die Geduld ist am Ende bei Gewerkschaften in Italien. Sie rufen jetzt zu einer 24-Stunden-Protestwelle auf, die wird viele Bereiche des öffentlichen Lebens lahmlegen. Unter anderem Eisenbahnen, Schulen und Krankenhäuser. Die Arbeiter fordern höhere Löhne und einen Inflationsausgleich. Ein Hauch von Hollywood gibt's heute Abend in Berlin. Hier wird der Deutsche Filmpreis verliehen. Wer die Goldene Lola bekommt, entscheidet die Deutsche Filmakademie. Den Preis gibt es seit über 70 Jahren und er gilt als wichtigste Auszeichnung im deutschen Filmgeschäft. Soweit unser News-Update. 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
2: Wir schauen noch ganz kurz, was der Frühsommer macht. Heute und morgen nochmal Vollgas Sonne in Niederbayern. Morgen Nachmittag dann aber schon die ersten Regen- und Gewitterschauer möglich. Sonntag dann wechselhaft den ganzen Tag, aber noch ganz schön warm bei bis 27 Grad.
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1: Und wir schauen noch auf die Straßen. Ob da alles ruhig ist, weiß Emma Schmieder.
3: Ja, ihr habt freie Fahrt.
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3: Seid ihr an einem Blitzer vorbeigekommen? Die könnt ihr uns immer direkt ins Studio melden an die 0800 14 15 800.
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1: Seit 86 Jahren gibt es Fußball-Weltmeisterschaften. Mittlerweile wird alle 4 Jahre die beste Mannschaft der Welt ermittelt.
2: Aus! Deutschland ist Weltmeister!
1: Aber ist das nicht eigentlich totaler Blödsinn? Beispiel: Immer wieder unterliegt das bessere Team bei der WM unglücklich im Elfmeterschießen.
3: Greiz, Birn, Bam, Hol, Erstaun, die Skor, wo ich nicht wo sei.
1: Das ist doch total ungerecht. Oder was ist damit? Holland war zwischen 1987 und 89 definitiv die beste Mannschaft der Welt. Das Pech für die Kaasköppe? Dummerweise gab es in dieser Zeit keine Weltmeisterschaft.
4: Gut, Elende, ich greife den Ring hier.
1: Ein australischer Fußballfachmann hat die Lösung erarbeitet. Viel sinnvoller wäre es doch, man würde den Fußballweltmeister wie beim Boxen oder beim Schach ermitteln. Wer den amtierenden Weltmeister schlägt, ist neuer Weltmeister. Ganz ohne Elfmeterschießen. Bei Unentschieden verteidigt der Weltmeister seinen Titel. So gäbe es keine langweiligen Spiele mehr. Und das Allerbeste? Folgt man diesem neuen Ansatz konsequent durch die Fußballgeschichtsbücher, dann haben sogar unsere österreichischen Nachbarn Grund zu jubeln. Sie sind 1931 Fußballweltmeister geworden und haben den Titel ganze 19 Monate verteidigt.
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0: um 4:45. Liebe Grüße an alle, die gerade irgendwo im Feierabendverkehr stecken. Freitag ist ja echt immer die Hölle los. Ich schicke euch ganz viel Geduld und guten Sound rüber. Wenn ihr den Beat hört, dann erkennt ihr ihn sofort. Es ist Bibi Rexha mit ihrer Neuauflage zu Insomnia. New Religion gleich hier für euch. Und außerdem mit am Start ein kleines Shoutout an alle Besserwisser von Teddy Swims mit Mr. Know-It-All. Das alles und mehr gleich hier für euch auf Radio Galaxy.
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16: Mit Lisa Grubwinkler. Kopf angehauen, überall Blut oder das eigene Kind wird bewusstlos. Im Ernstfall zählt jede Sekunde. Deswegen ist es wichtig, dass wir schnell handeln und den Notruf wählen. Wie es dann weitergeht, erklärt Dr. Daniel Unbekannt, Notfallmediziner aus Bogen.
17: Da ist der Leitstellendisponent geschult, den Anrufer quasi anzuleiten am Telefon und fragt dann, haben Sie die Atmung überprüft? Ja, nein. Und dann führen Sie jetzt bitte die Herzdruckmassage durch. Das wird flächendeckend durchgeführt. Also natürlich muss es auch funktionieren. Wenn die Eltern völlig panisch sind, dann ist natürlich schwierig, so eine Telefonreanimation durchzuführen.
16: Deswegen gilt, auch wenn es schwer fällt, ruhig bleiben. Außerdem rät Unbekannt Eltern, alle paar Jahre ihren Erste-Hilfe-Kurs aufzufrischen.
18: Der Blick in die Regionen mit unseren Niederbayern-Reportern. Stadt Pfarrkirchen, aktuell.
19: Polizisten, Diensthunde, Hubschrauber, sie alle suchen nach einem unbekannten Mann. Der soll heute Morgen zwei Frauen bedroht haben. Einmal in der Arnsdorfer Straße und einmal in der Arno-Jacobi-Straße. Derzeit wird immer noch nach dem Mann gesucht. Eine Beschreibung liefert Lisa Giebes vom Polizeipräsidium Niederbayern.
13: Der soll ca. 50 bis 60 Jahre alt sein, etwa 1,75 Meter groß sein und eine schwarze Kappe tragen, ein T-Shirt anhaben, auf dem vorne auf der Brust ein gelbes Zeichen drauf ist und zudem noch eine graue, ärmellose Weste tragen, sowie eine Brille.
19: Aktuell kann nicht ausgeschlossen werden, dass der Gesuchte bewaffnet ist. Zeugenhinweise bitte an die Polizei. Aus Pfarrkirchen, Daniel Falkiewicz.
18: Stadt Vilsbiburg, aktuell.
20: Hier nimmt die Vorfreude auf die Badesaison ein frühes Ende. Vor einigen Wochen Rohrbruch im Stadtbad. Erstmal bleibt das Bad dicht, dann kann es nur eingeschränkt wieder aufmachen. Jetzt sind die Reparaturarbeiten aber komplett abgeschlossen. Ab sofort können wir also alle Bereiche wieder wie gewohnt nutzen. Einer gelungenen Freibadsaison steht nichts mehr im Weg. Aus dem Stadtbad Vilsbiburg, Lorenz Gruber.
18: Und jetzt maximal informiert über Deutschland und die Welt.
16: Tragischer Unfall in einem Seniorenheim im oberbayerischen Taufkirchen. Hier gerät gestern eine Rentnerin in Brand. Die 70-Jährige liegt im Bett und hat einen Sauerstoffschlauch in der Nase. Gleichzeitig raucht die Frau, deshalb kommt es wohl zur Entzündung. Per Hubschrauber wird die schwerverletzte Seniorin ins Krankenhaus gebracht. Hier erholt sie sich jetzt. Bauschaum in Auspuffrohren. Mit dieser fiesen Masche sabotieren drei Männer und eine Frau hunderte Autos in Deutschland. Das Quartett ist in 4 Bundesländern zugange und steht jetzt vor Gericht. Die Behörden gehen davon aus, dass die Täter mit ihrer Aktion das Wahlverhalten bei der vergangenen Bundestagswahl beeinflussen wollten. Gibt's bald weitere Milliarden für Ungarn? Nach dem Regierungswechsel will die Europäische Kommission Mittel freigeben. Der Großteil der rund 16 Milliarden Euro soll aber erst fließen, wenn Ungarn beschlossene Reformen und Investitionen umsetzt. Soweit unser News-Update. Mehr gibt's auf unserer Website und in der App.
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21: Was macht das Wetter? Ja, volle Packung Sonne heute zum Feierabend. Morgen schaut's nochmal ähnlich aus, zumindest erstmal. Dann, so im Laufe des Tages, kracht's auch mal. Sonntag dann den ganzen Tag unbeständig mit Schauern und Gewittern bei 23 bis 27 Grad.
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16: Und Emma hat jetzt noch ein Verkehrsupdate für uns.
22: Keine Staus oder Unfälle, der Verkehr fließt.
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22: Wir haben gerade keine Blitzer für euch. Wenn ihr an einem vorbeikommt, dann meldet euch gern bei uns unter der 0800 14 15 800. Gute und sichere Fahrt.
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Ihr seid bei Radio Galaxy. Das zweite Ferienwochenende steht an. Viele von euch sind unterwegs Richtung Bella Italia. Ganz egal, ob Gardasee oder Tirol. Der Brenner wird morgen zum absoluten Verkehrschaos. Polizei und ADAC warnen bereits jetzt schon vor Megastaus, stundenlangen Wartezeiten und völlig überlasteten Ausweichrouten. Morgen ist die Brenner Autobahn nämlich von 11 bis 19 Uhr komplett dicht. Grund ist eine XXL-Demo gegen den Dauerverkehr in Tirol. Es sind aber nicht nur die Autobahnen betroffen, sondern auch Landstraßen und viele kleinere Grenzübergänge werden gesperrt. Das Land Tirol kommuniziert auch ganz offen, es wird wahrscheinlich gar keine regulären Einreisen geben morgen. Heißt für euch, wenn ihr morgen Richtung Italien unterwegs seid, braucht ihr vor allem ganz viel Geduld und starke Nerven. Deswegen, wenn ihr könnt, fahrt vielleicht doch lieber einen Tag später oder packt zur Sicherheit auf jeden Fall ein paar Snacks mehr ein. Wir unterstützen euch natürlich über die Radio Galaxy App mit den besten aktuellen Hits. Und damit wünsche ich euch einen wunderschönen Urlaub und einen wunderschönen Freitagnachmittag. 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

0: glaube, jeder kennt mindestens eine Person, die gerade irgendwo im Urlaub ist. Zum Beispiel auch der liebe Manni und der hat mir eine kleine Sprachnachricht rüber geschickt.
1: Wir schicken euch ganz herzliche Grüße vom wunderschönen Gardasee. Hier sitzen wir gerade bei traumhaftem Wetter direkt am Wasser. Wir schicken euch ein bisschen deutsche Wetter nach Hause und wünschen euch einen wunderschönen Tag, gute Laune und vielleicht auch einen kleinen Moment Urlaubsfeeling.
0: No, vielen lieben Dank dir, Manni. Das wünschen wir dir natürlich auch. Ich bin schon ein bisschen neidisch, muss ich sagen. Und für das Urlaubsfeeling zu Hause liefere ich euch die passende Musik Loco Loco mit ganz vielen sommerlichen Beats jetzt hier für euch auf Radio Galaxy.

0: Kurz vor 5, ihr seid bei Radio Galaxy. Falls ihr gerade schon Richtung Party unterwegs seid, das hier ist euer Warm-up für den Abend. Ganz viele Beats gibt's nämlich auch bei uns in der nächsten halben Stunde. Mit dabei Homebreaker von Zomber. Und rein starten wir ganz entspannt mit der bezaubernden Holly Humberstone und To Love Somebody. Die besten aktuellen Hits nur hier für euch auf Radio Galaxy. Gleich.
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19: Mit Lisa Grubwinkler. Der Frühling ist raus. Mittlerweile hat der Sommer in Niederbayern übernommen und leitet die Badesaison ein. Auch an den Weihern können wir sorgenlos planschen. Die Wasserqualität in regionalen Gewässern ist hervorragend. Dominik Zeus vom Landratsamt Landshut erklärt dazu:
20: Unsere Hygienekontrolleure überprüfen die Gewässer während der Badesaison regelmäßig und die Laboranalysen zeigen durchgehend sehr gute Ergebnisse. Bisher musste auch noch kein Badesee gesperrt werden. Wer sich also im Sommer abkühlen möchte, kann das unbedenklich tun. Wichtig sind aber weiterhin Sonnenschutz und eine kurze Dusche nach dem Baden.
19: Im Landkreis Landshut werden 3 EU-Badegewässer kontrolliert. Der Badesee Wörth an der Isar, der Haselfurter Weiher und die Gretelmühle in der Stadt.
21: Der Blick in die Regionen mit unseren Niederbayern-Reportern. Landkreis Dingolfing-Landau, aktuell.
22: Papierstift und vielleicht noch ein Fernglas. Mehr braucht's nicht, um bei der Kiebitz-Volkskartierung hier im Landkreis mitzumachen. Die läuft seit April, die Rückmeldungen fallen aber spärlich aus. Es gibt einfach immer weniger Kiebitze, auch im Isarmoos und Wallersdorfer Moos. Sarah David vom örtlichen Landschaftspflegeverband erklärt:
23: Also der Kiebitz ist somit die bedrohteste Vogelart in ganz Deutschland. Und das Wallersdorfer Moos ist mit das wichtigste Kiebitzbrutgebiet noch in Bayern. Und wenn er bei uns verschwindet, dann verschwindet er eigentlich mit hoher Wahrscheinlichkeit auch aus dem Rest von Bayern.
22: Die Kiebitz-Volkskartierung läuft noch. Der Landschaftspflegeverband, LBV und Bund Naturschutz hoffen auf weitere Meldungen. Aus Wallersdorf, Michaela Westermeier.
21: Der Sport in der Region.
0: Nächste wichtige Unterschrift beim EV Landshut. Das Team rund um Cheftrainer Uwe Krupp setzt auch in der kommenden Saison auf bewährte Spieler. Unter anderem auf David Stieler. Der gebürtige Deutsch-Tscheche spielt schon seit 3 Jahren für die Landshuter und ergänzt deren Offensive perfekt. Die DEL 2 startet am 18. September in die neue Saison. Aus der Sportredaktion Adrian Heimerl.
21: Und jetzt maximal informiert über Deutschland und die Welt.
22: Tragischer Unfall in einem Seniorenheim im oberbayerischen Taufkirchen. Hier gerät gestern eine Rentnerin in Brand. Die 70-Jährige liegt im Bett und hat einen Sauerstoffschlauch in der Nase. Gleichzeitig raucht die Frau, deshalb kommt es wohl zur Entzündung. Per Hubschrauber wird die schwerverletzte Seniorin ins Krankenhaus gebracht. Hier erholt sie sich jetzt. Bauschaum in Auspuffrohren. Mit dieser fiesen Masche sabotieren 3 Männer und eine Frau hunderte Autos in Deutschland. Das Quartett ist in 4 Bundesländern zugange und steht jetzt vor Gericht. Die Behörden gehen davon aus, dass die Täter mit ihrer Aktion das Wahlverhalten bei der vergangenen Bundestagswahl beeinflussen wollten. Gibt's bald weitere Milliarden für Ungarn? Nach dem Regierungswechsel will die Europäische Kommission Mittel freigeben. Der Großteil der rund 16 Milliarden Euro soll aber erst fließen, wenn Ungarn beschlossene Reformen und Investitionen umsetzt. Soweit unser News-Update. 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
1: Wir schauen noch ganz kurz, was der Frühsommer macht. Heute und morgen nochmal Vollgas Sonne in Niederbayern. Morgen Nachmittag dann aber schon die ersten Regen- und Gewitterschauer möglich. Sonntag dann wechselhaft den ganzen Tag, aber noch ganz schön warm bei bis 27 Grad.
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22: Wir starten Richtung Wochenende. Ob wir gut vorankommen, das checkt Emma.
3: Es ist zwar mehr los auf den Straßen, ihr kommt aber gut voran.
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3: Wenn ihr irgendwo einen Blitzer stehen seht, dann ruft uns gern an unter der 0800 14 15 800.
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0: ist ein absoluter Sensationsfund.
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0: Hi, Lea hier für euren Nachmittag. In Aschaffenburg haben Bauarbeiter nämlich zufällig einen Fund gemacht, der gerade die komplette Archäologiewelt ausflippen lässt. Und zwar haben die Bauarbeiter eigentlich nur für ein neues Becken gebuddelt und plötzlich taucht da 8 Meter unter der Erde eine riesige Holz- und Steinkonstruktion auf. Und jetzt kommt der verrückte Teil. Dieses Ding ist über 2300 Jahre alt. Die Wissenschaftler sagen, das Bauwerk stammt aus der Eisenzeit, also so vor ungefähr 370 Jahren vor Christus, ist sogar noch ziemlich gut erhalten. Die Experten vermuten jetzt sogar, dass dort früher mal so eine Art Hafenanlage war, und zwar direkt am Main. Also vielleicht hatte Aschaffenburg schon vor über 2000 Jahren einen kleinen Hafen mit richtig wichtiger Bedeutung. Und die Forschenden sagen, dieser Fund könnte alles komplett verändern, was wir bisher über die Eisenzeit wussten. Das nenne ich doch mal gute Nachrichten. Und damit schönen Freitag euch noch. 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

0: kurz vor 5:30. Ihr seid bei Radio Galaxy. Kleiner Reminder an alle, die schon seit ein paar Stunden in der Sonne brutzeln. Vielleicht noch mal schnell eine Ladung Sonnencreme hinterher schieben. Es ist natürlich immer noch super heiß draußen. Und passenden Hitzesound kommt gleich von Alex Warren mit Fever Dream. Außerdem mit am Start ein absoluter Ohrwurm, Tame Impala mit ordentlich Power und Dracula. Das alles und mehr nur hier für euch auf Radio Galaxy. Gleich.
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14: Ich bin Moritz Einzel. Der Sommer steht bevor und der Frühling könnte in Bayern der trockenste seit Aufzeichnungsbeginn vor gut 140 Jahren gewesen sein. Laut dem Deutschen Wetterdienst ist seit dem 1. März weniger als die Hälfte der sonst üblichen Regenmenge gefallen. Es gab außerdem deutlich mehr Sonnenstunden und es war milder als üblich. Dass ein Ex-Minister vor Gericht muss, das kommt in Deutschland nicht oft vor. Jetzt trifft es den früheren Verkehrsminister Scheuer. Die Berliner Staatsanwaltschaft wirft dem CSU-Mann vor, im Untersuchungsausschuss des Bundestags zur gescheiterten PKW-Maut gelogen zu haben. Die entsprechende Anklage hat das Landgericht Berlin jetzt zugelassen. Die Inflationsrate in Deutschland ist im Mai überraschend deutlich zurückgegangen. Das geht aus einer ersten Schätzung des Statistischen Bundesamtes hervor. Waren und Dienstleistungen verteuerten sich nur noch um 2,6% im Vergleich zum Vorjahresmonat, nach 2,9% im April. Vor allem gesunkene Spritpreise durch den Tankrabatt drückten die Inflation. Rund zwei Wochen vor der Fußball-WM muss DFB-Torwartrückkehrer Manuel Neuer seine angeschlagene Wade noch auskurieren. Dass der Weltmeister von 2014 relativ kurzfristig Oliver Baumann als Nummer 1 im deutschen Tor vorgezogen wurde, das hat viele Diskussionen ausgelöst. Zweifel daran will Kapitän Joshua Kimmich zerstreuen.
15: Natürlich freue ich mich, dass Manu dabei ist. Wir kennen uns jetzt seit 11 Jahren, spielen seit 11 Jahren zusammen. Trotzdem weiß der Olli, dass er die 100%ige Unterstützung und auch das Vertrauen der Mannschaft hat. Und dementsprechend verstehe ich ehrlicherweise die ganze Diskussion nicht.
14: Das sagte Kimmich heute in Herzogenaurach. Im Testspiel am Sonntag in Mainz gegen Finnland wird Neuer sein DFB-Comeback noch nicht geben können.
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0: Jetzt noch das Wetter. 31 Grad auf dem Weg ins Wochenende rein. Morgen auch nochmal heiß. Teilweise können dann aber schon die ersten Schauer und Gewitter mit dabei sein. Sonntag dann nicht mehr ganz so heiß. Es wird wechselhaft. Regnet und kracht immer mal wieder.
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0: Und ich drehe mich um zu Emma Schmieder.
16: Servus. Geht's aktuell gut voran auf den Straßen oder dauert's doch irgendwo länger?
17: Servus. Nee, hier läuft alles. Ihr habt freie Fahrt ins Wochenende.
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16: Blitzer haben wir gerade keine, aber ihr könnt uns welche melden. Einfach per WhatsApp an die 0800 14 15 800. Gute und sichere Fahrt euch.
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Mit dieser Info werdet ihr vermutlich nie mehr ins Freibad gehen können. Hi, Dea hier für euch. Viele von euch waren diese Woche im Freibad oder sind vielleicht gerade auch auf dem Weg dahin. Ich muss ja ehrlich sagen, ich mag den Geruch von Chlor total gerne. Für mich riecht es nach Sommer, nach Sonne. Aber wisst ihr eigentlich, woher der Chlorgeruch kommt? Kleiner Schock, Chlor riecht einfach nach gar nichts. Dieser typische Schwimmbadgeruch entsteht erst, wenn Chlor mit Harnstoff reagiert. Und Harnstoff ist, naja, in unserem Pipi. Das ist irgendwie schon ziemlich eklig. Forscher aus Kanada haben jetzt sogar ausgerechnet, wie viel Pipi wirklich im Pool landet. Und das Ergebnis ist wirklich erschreckend. In einem normalen Schwimmbecken sind im Schnitt 75 Liter Urin. Nicht nur Pipi ist übrigens das Problem. Auch wenn Menschen einfach ungeduscht ins Wasser gehen, reagiert das Ganze mit dem Chlor. 40 ungewaschene Badegäste haben wohl ungefähr denselben Effekt wie eine kleine Ladung Pipi im Becken. Also falls ihr heute noch ins Freibad geht und euch ein bisschen abkühlen wollt, vielleicht einfach nicht zu lange drüber nachdenken und bitte auf jeden Fall vorher duschen. Ich wünsche euch ganz viel Spaß. 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

Grüße an meine Partymäuse unter euch, die heute Abend noch feiern gehen. Ich würde sagen, wir stimmen uns jetzt schon mal ein bisschen ein und machen die Nacht zum Tag. Genau darum geht's in einem Song, der gerade auf TikTok wieder total gehypt wird. Hier ist euer Sound zum Vorglühen, Dracula von Tame Impala. Nur hier für euch auf Radio Galaxy. 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

0: um kurz vor 18 Uhr und damit ist jetzt offiziell Wochenende.
1: Wochenende! Ich töte euch!
0: Und damit haben wir die Woche auch schon wieder geschafft und machen uns heute einen geilen Abend. Perfekten Popsound, dafür kriegt ihr von uns für eure Grillparty mit den besten aktuellen Hits. Gleich mit am Start Kamrat mit seiner butterweichen Stimme und Hug Yourself. Fühlt sich einfach an wie eine ganz zarte Umarmung. Gleich hier für euch auf Radio Galaxy.
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14: Mit Lisa Grubwinkler. Kopf angehauen, überall Blut oder das eigene Kind wird bewusstlos. Im Ernstfall zählt jede Sekunde. Deswegen ist es wichtig, dass wir schnell handeln und den Notruf wählen. Wie es dann weitergeht, erklärt Dr. Daniel Unbekannt, Notfallmediziner aus Bogen.
15: Da ist der Leitstellendisponent geschult, den Anrufer quasi anzuleiten am Telefon und fragt dann, haben Sie die Atmung überprüft? Ja, nein. Und dann führen Sie jetzt bitte die Herzdruckmassage durch. Das wird flächendeckend durchgeführt. Also natürlich muss es auch funktionieren. Wenn die Eltern völlig panisch sind, dann ist es natürlich schwierig, so eine Telefonreanimation durchzuführen.
14: Deswegen gilt, auch wenn schwer fällt, ruhig bleiben. Außerdem rät Unbekannt Eltern, alle paar Jahre ihren Erste-Hilfe-Kurs aufzufrischen.
16: Der Blick in die Regionen mit unseren Niederbayern-Reportern. Stadt Pfarrkirchen, aktuell.
17: Polizisten, Diensthunde, Hubschrauber, sie alle suchen nach einem unbekannten Mann. Der soll heute Morgen zwei Frauen bedroht haben. Einmal in der Arnsdorfer Straße und einmal in der Arno-Jacobi-Straße. Derzeit wird immer noch nach dem Mann gesucht. Eine Beschreibung liefert Lisa Giebes vom Polizeipräsidium Niederbayern.
18: Der soll ca. 50 bis 60 Jahre alt sein, etwa 1,75 Meter groß sein und eine schwarze Kappe tragen, ein T-Shirt anhaben, auf dem vorne auf der Brust ein gelbes Zeichen drauf ist und zudem noch eine graue, ärmellose Weste tragen, sowie eine Brille.
17: Aktuell kann nicht ausgeschlossen werden, dass der Gesuchte bewaffnet ist. Zeugenhinweise bitte an die Polizei. Aus Pfarrkirchen, Daniel Falkiewicz.
19: Neues aus Niederbayerns Kultur.
20: Satzfreundlich! Jawohl!
21: Den Satz von Heindling alias Hans-Jürgen Buchner kennt hier jeder. Jetzt machen sich Fans aber Sorgen um den 81-Jährigen. Der Sänger der Kultband Heindling muss einige Konzerte absagen, wegen gesundheitlicher Probleme. Schon seit einiger Zeit ist der Niederbayer in Behandlung und kann nicht auf Tour gehen. Auftritte in Regensburg, München, Traunstein, Erlangen und Kempten fallen ersatzlos aus. Aus der Kulturredaktion Holger Beer.
22: Und jetzt maximal informiert über Deutschland und die Welt.
14: Normalerweise sind Sie die Helfer in der Not. Heute braucht das BRK in Fürth selber Hilfe. Meterhohe Flammen schlagen aus dem Dachstuhl der Wache. Die Mitarbeiter können sich gerade noch in Sicherheit bringen. Die genaue Brandursache ist noch unklar. In Nordrhein-Westfalen demonstrieren Hunderte von Menschen. Rund 200 Aktivisten stürmen ein Kraftwerksgelände in Gelsenkirchen. In einem Stahlwerk in Mülheim an der Ruhr blockieren über 100 Demo-Teilnehmer die Zufahrt. Die Protestaktionen richten sich gegen den geplanten Ausbau neuer Gaskraftwerke. Drei Chinesen sind wieder zurück aus dem All. Nach mehr als 200 Tagen sind die Astronauten auf der Erde gelandet. Ursprünglich hätte die Weltraumreise nicht so lange gedauert. Weil Weltraumschrott die Rückkehrkapsel aber beschädigt, zieht sich die Mission in die Länge. Soweit unser News-Update. Mehr gibt's in der App und auf der Website.
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0: Jetzt noch das Wetter. 31 Grad auf dem Weg ins Wochenende rein. Morgen auch nochmal heiß. Teilweise können dann aber schon die ersten Schauer und Gewitter mit dabei sein. Sonntag dann nicht mehr ganz so heiß. Es wird wechselhaft. Regnet und kracht immer mal wieder.
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14: Und Emma weiß, was auf den Straßen los ist.
2: Läuft alles. Wir haben nichts zu melden.
13: Blitzer.
2: Blitzer sind uns gerade keine gemeldet. Wenn ihr was seht, dann gebt uns gern Bescheid mit einer WhatsApp an die 0800 14 15 800.
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11: Was macht das Wetter? Ja, volle Packung Sonne heute zum Feierabend. Morgen schaut's nochmal ähnlich aus, zumindest erstmal. Dann, so im Laufe des Tages, kracht's auch mal. Sonntag dann den ganzen Tag unbeständig mit Schauern und Gewittern bei 23 bis 27 Grad.
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13: Und wo es aktuell länger dauert, das checkt jetzt Emma für uns.
14: Zum Glück nirgends, ihr habt freie Fahrt.
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14: Habt ihr Blitzer gesehen? Dann klingelt einfach durch unter der 0800 14 15 800. Gut und sichere Fahrt.
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2: Ich bin Gregor Jusse Moser. Mehr Kinderschutz im Internet. Darauf dringen die Vereinten Nationen. Der Schutz minderjähriger Nutzer müsse dringend verbessert werden, hat UN-Menschenrechtskommissar Türk in Paris gesagt. Altersbeschränkungen nützten jedoch wenig, wenn die Plattformen selbst gefährlich blieben. Konkret regt Türk ein Verbot von Mikrotargeting für Kinder an, bei dem schon den Jüngsten gezielt maßgeschneiderte Werbung ausgespielt wird. Kommunen wollen die zusätzlichen Mittel aus dem Sondervermögen des Bundes vor allem für Straßen und Schulen ausgeben. Außerdem soll das Geld für den Brand- und Katastrophenschutz sowie für Kinderbetreuung und Sportstätten eingesetzt werden, wie eine Umfrage im Auftrag der staatlichen Förderbank KfW zeigt. In diesen Bereichen gelten die Investitionsrückstände als besonders groß. Der Sommer steht bevor und der Frühling könnte in Bayern der trockenste seit Aufzeichnungsbeginn vor gut 140 Jahren werden. Laut Deutschem Wetterdienst ist seit dem 1. März weniger als die Hälfte der sonst üblichen Regenmasse gefallen. Es gab außerdem deutlich mehr Sonnenstunden und war milder als üblich. Rund zwei Wochen vor der Fußball-WM muss DFB-Torwart-Rückkehrer Manuel Neuer seine angeschlagene Wade noch auskurieren. Dass der Weltmeister von 2014 relativ kurzfristig Oliver Baumann als Nummer 1 im deutschen Tor vorgezogen wurde, hat viele Diskussionen ausgelöst. Zweifel daran will Kapitän Joshua Kimmich zerstreuen.
3: Natürlich freue ich mich, dass Manu dabei ist. Wir kennen uns jetzt seit 11 Jahren, spielen seit 11 Jahren zusammen. Trotzdem weiß der Olli, dass er die 100%ige Unterstützung und auch das Vertrauen der Mannschaft hat. Und dementsprechend verstehe ich ehrlicherweise die ganze Diskussion nicht.
2: Im Testspiel am Sonntag in Mainz gegen Finnland wird Neuer sein DFB-Comeback noch nicht geben können.
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4: Heute Abend wieder Biergartenwetter, weiter über 20 Grad. In der Nacht gibt's Tiefstwerte um die 13 Grad. Mit Freibadwetter starten wir morgen ins Wochenende. Ab morgen Abend brauen sich dann aber so langsam Schauer und Gewitter zusammen und die kommen am Sonntag runter.
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5: Und im Verkehrsticker haben wir gerade keine Meldungen.
1: Blitzer
5: haben wir gerade keine. Aber ihr könnt uns welche melden. Einfach per WhatsApp an die 0800 14 15 800.
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9: Wieder ein lauer Frühsommerabend. Es bleibt schön warm. Wir können die Woche draußen ausklingen lassen. In der Nacht dann Tiefstwerte um die 13 Grad. Morgen wird's nochmal heiß. Am Abend kann's gewittern. Am Sonntag Sonne, Wolken, Schauer und Gewitter.
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2: Ich bin Gregor Jussi Moser. Könnte Bundeskanzler Merz in seinem Amt von NRW-Ministerpräsident Wüst abgelöst werden? Über solche Gedankenspiele innerhalb der Union hatten Medien in den letzten Tagen berichtet. Wüst selbst hat entsprechende Spekulationen jetzt wörtlich als Quatsch zurückgewiesen. Außerdem sagte er Merz seine volle Unterstützung zu. Die Herausforderungen in Deutschland seien groß, nur darum gehe es jetzt, so Wüst. Ex-Bundesverkehrsminister Scheuer soll vor dem Untersuchungsausschuss zur gescheiterten Pkw-Maut gelogen haben. Das wirft ihm die Staatsanwaltschaft vor. Das Landgericht Berlin hat eine entsprechende Anklage zugelassen. David Riemer berichtet.
3: Die Pkw-Maut war 2019 vom Europäischen Gerichtshof als rechtswidrig gestoppt worden. Ein Untersuchungsausschuss hatte sich danach mit möglichen Fehlern Scheuers befasst. Kritisiert wurde vor allem, dass er Betreiberverträge zur Pkw-Maut bereits abschloss, noch bevor endgültige Rechtssicherheit beim EuGH bestand. Die Betreiber sollen allerdings eine Verschiebung bis dahin angeboten haben. Scheuer will sich daran nicht erinnern können.
2: Wir sind schon auf dem Brenner, sangen die deutschen Fußballnationalspieler zur WM 1990 in Italien. Morgen auf dem Brenner zu sein, wird wahrscheinlich kein Vergnügen. Der wird nämlich ab 11 Uhr für mehrere Stunden komplett dicht sein. Der Grund ist eine Demo gegen das hohe Verkehrsaufkommen auf der Strecke zwischen Österreich und Italien. Schon heute wurde ein Verkehrschaos befürchtet, das blieb aber aus. Der Fahrdienstvermittler Uber führt in Deutschland eine neue In-App-Funktion ein, die es Fahrgästen erlaubt, während der Fahrt den Ton im Fahrzeug aufzuzeichnen. Das Unternehmen möchte damit das Sicherheitsgefühl der Nutzerinnen und Nutzer stärken. Bislang ist es schon möglich, den Standort mit Kontakten zu teilen oder einen In-App-Notruf zu tätigen.
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4: Heute Abend wieder Biergartenwetter, weiter über 20 Grad. In der Nacht gibt's Tiefstwerte um die 13 Grad. Mit Freibadwetter starten wir morgen ins Wochenende. Ab morgen Abend brauen sich dann aber so langsam Schauer und Gewitter zusammen und die kommen am Sonntag runter.
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1: Wieder ein lauer Frühsommerabend. Es bleibt schön warm. Wir können die Woche draußen ausklingen lassen. In der Nacht dann Tiefstwerte um die 13 Grad. Morgen wird's nochmal heiß. Am Abend kann's gewittern. Am Sonntag Sonne, Wolken, Schauer und Gewitter.
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2: Ich bin Gregor Jussi Moser. Steht der 8-Stunden-Arbeitstag in Deutschland vor dem Aus? Die Regierung plant als Teil ihrer Reformen eine wöchentliche statt einer täglichen Höchstarbeitszeit. In einer Umfrage im Auftrag des Deutschen Gewerkschaftsbundes wünscht sich aber mehr als jeder zweite Befragte, weniger zu arbeiten. Mehr von Claudia Wächter.
3: Wir wollen kürzere Arbeitszeiten, sagen die meisten Befragten, vor allem Männer mit Kind. Und der DGB schlägt in dieselbe Kerbe. Die Pläne der Regierung gingen komplett an der Lebenswirklichkeit von Familien vorbei. Am Ende sorgten flexible Arbeitszeiten pro Woche nur für mehr Krankmeldungen, nicht für mehr Wachstum.
2: Mehr Kinderschutz im Internet. Darauf dringen die Vereinten Nationen. Der Schutz minderjähriger Nutzer müsse dringend verbessert werden, hat UN-Menschenrechtskommissar Türk in Paris gesagt. Altersbeschränkungen nützten jedoch wenig, wenn die Plattformen selbst gefährlich blieben. Konkret regt Türk ein Verbot von Mikrotargeting für Kinder an, bei dem schon den Jüngsten gezielt maßgeschneiderte Werbung ausgespielt wird. In Regensburg haben sich etwa 40 Menschen eine Schlägerei geliefert. Laut Polizei wurden 5 Menschen verletzt, 3 kamen ins Krankenhaus. Auslöser der Gewalt war offenbar ein Spiel, bei dem sich Kinder gegenseitig mit Sachen beworfen hatten. Daraufhin flogen die Fäuste zwischen den Familien der Kinder und anderen Unbeteiligten. Kommunen wollen die zusätzlichen Mittel aus dem Sondervermögen des Bundes vor allem für Straßen und Schulen ausgeben. Außerdem soll das Geld für den Brand- und Katastrophenschutz sowie für Kinderbetreuung und Sportstätten eingesetzt werden, wie eine Umfrage im Auftrag der staatlichen Förderbank KfW zeigt. In diesen Bereichen gelten die Investitionsrückstände als besonders groß.
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4: Meist klar ist die Nacht heute bei uns in Niederbayern. Nur mal so ein paar harmlose Wolken können durchziehen. Bis auf 9 Grad geht's runter mit den Temperaturen. Morgen dann aber wieder steil nach oben auf bis 29 Grad. Es wird wieder heiß, aber es kann hier und da auch schon krachen und regnen. Der Sonntag dann insgesamt regnerisch, gewittrig, aber noch relativ warm.
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1: 9 bis 11 Grad, das sind unsere Tiefstwerte Richtung Samstag. Ein paar harmlose Wolken können mal mit dabei sein, sonst aber klar. Morgen geht's dann auch erstmal schön los am Samstag und warm. Später am Tag, ja, da können dann schon Regen und Gewitter durchziehen. Sonntag dann insgesamt unbeständig, aber noch relativ warm.
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2: Ich bin Hendrik Daum. Seit einigen Tagen gibt es ja Spekulationen über einen möglichen Kanzlertausch. NRW-Ministerpräsident Wüst hat sich jetzt zu Wort gemeldet und klar widersprochen. Außerdem sagte er Kanzler Merz seine volle Unterstützung zu. Mehr von David Riemer.
3: Die Spekulationen sind einfach Quatsch, so Wüst wörtlich. Er warnt vor solchen Gerüchten und Personalspekulationen, denn die Herausforderungen in Deutschland sind groß, nur darum geht es jetzt, sagte Wüst. Laut einiger Medien soll es innerhalb der Union zuletzt Gerüchte gegeben haben, wonach Kanzler Merz wegen der schwierigen Lage der schwarz-roten Koalition durch einen anderen Politiker ersetzt werden könnte.
2: Der frühere Bundesverkehrsminister Andreas Scheuer soll sich wegen des Vorwurfs einer Falschaussage im Zusammenhang mit der gescheiterten Pkw-Maut vor Gericht verantworten. Das Landgericht Berlin hat eine entsprechende Anklage zugelassen, wie eine Gerichtssprecherin mitteilte. Die Berliner Staatsanwaltschaft wirft dem 51-jährigen CSU-Politiker vor dem Mautuntersuchungsausschuss des Bundestags gelogen zu haben. Spürbare Entlastung für Verbraucher. Die Inflationsrate in Deutschland ist im Mai deutlich auf 2,6% gesunken, wie das Statistische Bundesamt mitteilt. Im April waren es noch 2,9%. Trotzdem bleiben die Folgen des Iran-Kriegs spürbar. Haushaltsenergie und Sprit kosteten im Mai 6,6% mehr als noch vor einem Jahr. Seit mehr als einer Woche sind in Laos mehrere Goldsucher in einer überfluteten Höhle eingeschlossen. Jetzt ist es Helfern gelungen, den ersten von ihnen aus der Höhle zu bringen. 4 weitere Männer sollen dort aber noch festsitzen. Heftige Regenfälle hatten das Höhlensystem geflutet und Erdrutsche ausgelöst.
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4: Meist klar ist die Nacht heute bei uns in Niederbayern. Nur mal so ein paar harmlose Wolken können durchziehen. Bis auf 9 Grad geht's runter mit den Temperaturen. Morgen dann aber wieder steil nach oben auf bis 29 Grad. Es wird wieder heiß, aber es kann hier und da auch schon krachen und regnen. Der Sonntag dann insgesamt regnerisch, gewittrig, aber noch relativ warm.
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2: Ich bin Hendrik Daum. Seit einigen Tagen gibt es ja Spekulationen über einen möglichen Kanzlertausch. NRW-Ministerpräsident Wüst hat sich jetzt zu Wort gemeldet und klar widersprochen. Außerdem sagte er Kanzler Merz seine volle Unterstützung zu. Mehr von David Riemer.
3: Die Spekulationen sind einfach Quatsch, so Wüst wörtlich. Er warnt vor solchen Gerüchten und Personalspekulationen, denn die Herausforderungen in Deutschland sind groß, nur darum geht es jetzt, sagte Wüst. Laut einiger Medien soll es innerhalb der Union zuletzt Gerüchte gegeben haben, wonach Kanzler Merz wegen der schwierigen Lage der schwarz-roten Koalition durch einen anderen Politiker ersetzt werden könnte.
2: Der frühere Bundesverkehrsminister Andreas Scheuer soll sich wegen des Vorwurfs einer Falschaussage im Zusammenhang mit der gescheiterten Pkw-Maut vor Gericht verantworten. Das Landgericht Berlin hat eine entsprechende Anklage zugelassen, wie eine Gerichtssprecherin mitteilte. Die Berliner Staatsanwaltschaft wirft dem 51-jährigen CSU-Politiker vor, vor dem Mautuntersuchungsausschuss des Bundestags gelogen zu haben. Spürbare Entlastung für Verbraucher. Die Inflationsrate in Deutschland ist im Mai deutlich auf 2,6% gesunken, wie das Statistische Bundesamt mitteilt. Im April waren es noch 2,9%. Trotzdem bleiben die Folgen des Iran-Kriegs spürbar. Haushaltsenergie und Sprit kosteten im Mai 6,6% mehr als noch vor einem Jahr. Seit mehr als einer Woche sind in Laos mehrere Goldsucher in einer überfluteten Höhle eingeschlossen. Jetzt ist es Helfern gelungen, den ersten von ihnen aus der Höhle zu bringen. Vier weitere Männer sollen dort aber noch festsitzen. Heftige Regenfälle hatten das Höhlensystem geflutet und Erdrutsche ausgelöst.
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4: 9 bis 11 Grad, das sind unsere Tiefstwerte Richtung Samstag. Ein paar harmlose Wolken können mal mit dabei sein, sonst aber klar. Morgen geht's dann auch erstmal schön los am Samstag und warm. Später am Tag, ja, da können dann schon Regen und Gewitter durchziehen. Sonntag dann insgesamt unbeständig, aber noch relativ warm.
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2: Ich bin Hendrik Daum. Der Einschlag einer Drohne in ein Wohnhaus in Rumänien sorgt für zusätzliche Spannungen zwischen dem Westen und Russland. Mehrere europäische Länder werfen Russland nämlich vor, für den Vorfall verantwortlich zu sein und sprechen von einer neuen Eskalation. Der russische Präsident Putin weist die Anschuldigungen zurück. Es sei noch zu früh, um zu sagen, von wem die Drohne stamme, so Putin. Bei dem Vorfall waren zwei Menschen leicht verletzt worden. In Neufahren bei Freising in Oberbayern ist ein 23-jähriger Mann bei einem Badeunfall ums Leben gekommen. Er war im Mühlsee mit seiner Frau schwimmen, rief plötzlich um Hilfe und ging dann direkt im Anschluss unter. Trotz sofortiger Suche und großem Rettungseinsatz konnte der Mann nur noch leblos geborgen werden. Wiederbelebungsversuche blieben erfolglos. Der 23-jährige verstarb noch vor Ort. Die Polizei ermittelt jetzt. Hinweise auf ein Fremdverschulden gibt es nicht. Der frühere Bundesverkehrsminister Andreas Scheuer soll sich wegen des Vorwurfs einer Falschaussage im Zusammenhang mit der gescheiterten Pkw-Maut vor Gericht verantworten. Das Landgericht Berlin hat eine entsprechende Anklage zugelassen. Die Berliner Staatsanwaltschaft wirft dem 51-jährigen CSU-Politiker vor dem Mautuntersuchungsausschuss des Bundestags gelogen zu haben. Es ist eine spürbare Entlastung für die Verbraucher. Die Inflationsrate in Deutschland ist im Mai deutlich auf 2,6% gesunken, wie das Statistische Bundesamt mitteilt. Im April waren es noch 2,9%. Trotzdem bleiben die Folgen des Iran-Kriegs spürbar. Haushaltsenergie und Sprit kosteten im Mai 6,6% mehr als noch vor einem Jahr.
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3: Meist klar ist die Nacht heute bei uns in Niederbayern. Nur mal so ein paar harmlose Wolken können durchziehen. Bis auf 9 Grad geht's runter mit den Temperaturen. Morgen dann aber wieder steil nach oben auf bis 29 Grad. Es wird wieder heiß, aber es kann hier und da auch schon krachen und regnen. Der Sonntag dann insgesamt regnerisch, gewittrig, aber noch relativ warm.
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2: Ich bin Hendrik Daum. Der Einschlag einer Drohne in ein Wohnhaus in Rumänien sorgt für zusätzliche Spannungen zwischen dem Westen und Russland. Mehrere europäische Länder werfen Russland nämlich vor, für den Vorfall verantwortlich zu sein und sprechen von einer neuen Eskalation. Der russische Präsident Putin weist die Anschuldigungen zurück. Es sei noch zu früh, um zu sagen, von wem die Drohne stamme, so Putin. Bei dem Vorfall waren zwei Menschen leicht verletzt worden. In Neufahren bei Freising in Oberbayern ist ein 23-jähriger Mann bei einem Badeunfall ums Leben gekommen. Er war im Mühlsee mit seiner Frau schwimmen, rief plötzlich um Hilfe und ging dann direkt im Anschluss unter. Trotz sofortiger Suche und großem Rettungseinsatz konnte der Mann nur noch leblos geborgen werden. Wiederbelebungsversuche blieben erfolglos. Der 23-jährige verstarb noch vor Ort. Die Polizei ermittelt jetzt. Hinweise auf ein Fremdverschulden gibt es nicht. Der frühere Bundesverkehrsminister Andreas Scheuer soll sich wegen des Vorwurfs einer Falschaussage im Zusammenhang mit der gescheiterten Pkw-Maut vor Gericht verantworten. Das Landgericht Berlin hat eine entsprechende Anklage zugelassen. Die Berliner Staatsanwaltschaft wirft dem 51-jährigen CSU-Politiker vor dem Mautuntersuchungsausschuss des Bundestags gelogen zu haben. Es ist eine spürbare Entlastung für die Verbraucher. Die Inflationsrate in Deutschland ist im Mai deutlich auf 2,6% gesunken, wie das Statistische Bundesamt mitteilt. Im April waren es noch 2,9%. Trotzdem bleiben die Folgen des Iran-Kriegs spürbar. Haushaltsenergie und Sprit kosteten im Mai 6,6% mehr als noch vor einem Jahr.
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3: Von 9 bis 11 Grad, das sind unsere Tiefstwerte Richtung Samstag. Ein paar harmlose Wolken können mal mit dabei sein, sonst aber klar. Morgen geht's dann auch erstmal schön los am Samstag und warm. Später am Tag, ja, da können dann schon Regen und Gewitter durchziehen. Sonntag dann insgesamt unbeständig, aber noch relativ warm.
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2: Ich bin Hendrik Daum. Der Einschlag einer Drohne in ein Wohnhaus in Rumänien sorgt für zusätzliche Spannungen zwischen dem Westen und Russland. Mehrere europäische Länder werfen Russland nämlich vor, für den Vorfall verantwortlich zu sein und sprechen von einer neuen Eskalation. Der russische Präsident Putin weist die Anschuldigungen zurück. Es sei noch zu früh, um zu sagen, von wem die Drohne stamme, so Putin. Bei dem Vorfall waren zwei Menschen leicht verletzt worden. Der Brennerpass wird heute wegen einer Demonstration von 11 bis 19 Uhr für den Verkehr in beiden Richtungen vollgesperrt. Das gilt für die Brenner Autobahn und auch alle Nebenstrecken. Die Polizei appelliert an die Urlauber, heute möglichst nicht Richtung Brenner zu fahren. Matthias Röder berichtet.
3: Niemand weiß so recht, ob es während der Blockade zum Verkehrskollaps kommt. Die Polizei im Süden Bayerns, also weit vor dem Brenner, hat jedenfalls alle Beamten an Bord und auch das Bayerische Rote Kreuz stellt sich vorsorglich darauf ein, Menschen im Stau mit Wasser zu versorgen.
2: Die Demonstration am Brenner richtet sich gegen die starke Verkehrsbelastung. Seit 2010 hat der Lkw-Verkehr auf dieser wichtigen Route zwischen Deutschland und Italien um rund 40% zugenommen. Der Iran hat Darstellungen der US-Regierung widersprochen, wonach beide Seiten zentrale Punkte für eine verlängerte Waffenruhe ausgehandelt hätten. Zwar seien Fortschritte erzielt worden, mehrere von den USA genannten Punkte seien aber falsch, etwa die Behauptung, dass der Iran die Straße von Hormuz wieder öffne, ohne dafür Geld zu verlangen. In einem Regensburger Park ist es zu einer gewaltsamen Auseinandersetzung mit etwa 40 Beteiligten gekommen. 5 Menschen, darunter auch ein Kind, wurden verletzt, 3 mussten ins Krankenhaus. Auslöser war laut Polizei offenbar ein Spiel, bei dem sich Kinder gegenseitig mit Gegenständen beworfen hatten. Daraufhin habe sich ein gewaltsamer Streit zwischen den Familien der Kinder sowie anderen Unbeteiligten entwickelt. Die Polizei ermittelt jetzt wegen gefährlicher Körperverletzung und sucht nach Zeugen.
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4: Am Lauf des Tages heute schon Regen und Gewitter im Anmarsch. Bei 25 bis 29 Grad bleibt es aber noch warm bei uns heute, auch morgen. Aber der Tag ist dann wechselhaft. Mit Regen und Gewitter am Montag kühlt es dann ein Stückchen ab.
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2: Ich bin Hendrik Daum. Der Einschlag einer Drohne in ein Wohnhaus in Rumänien sorgt für zusätzliche Spannungen zwischen dem Westen und Russland. Mehrere europäische Länder werfen Russland nämlich vor, für den Vorfall verantwortlich zu sein und sprechen von einer neuen Eskalation. Der russische Präsident Putin weist die Anschuldigungen zurück. Es sei noch zu früh, um zu sagen, von wem die Drohne stamme, so Putin. Bei dem Vorfall waren zwei Menschen leicht verletzt worden. Der Brennerpass wird heute wegen einer Demonstration von 11 bis 19 Uhr für den Verkehr in beiden Richtungen vollgesperrt. Das gilt für die Brenner Autobahn und auch alle Nebenstrecken. Die Polizei appelliert an die Urlauber, heute möglichst nicht Richtung Brenner zu fahren. Matthias Röder berichtet.
3: Niemand weiß so recht, ob es während der Blockade zum Verkehrskollaps kommt. Die Polizei im Süden Bayerns, also weit vor dem Brenner, hat jedenfalls alle Beamten an Bord. Und auch das Bayerische Rote Kreuz stellt sich vorsorglich darauf ein, Menschen im Stau mit Wasser zu versorgen.
2: Die Demonstration am Brenner richtet sich gegen die starke Verkehrsbelastung. Seit 2010 hat der Lkw-Verkehr auf dieser wichtigen Route zwischen Deutschland und Italien um rund 40% zugenommen. Der Iran hat Darstellungen der US-Regierung widersprochen, wonach beide Seiten zentrale Punkte für eine verlängerte Waffenruhe ausgehandelt hätten. Zwar seien Fortschritte erzielt worden, mehrere von den USA genannten Punkte seien aber falsch, etwa die Behauptung, dass der Iran die Straße von Hormuz wieder öffne, ohne dafür Geld zu verlangen. In einem Regensburger Park ist es zu einer gewaltsamen Auseinandersetzung mit etwa 40 Beteiligten gekommen. 5 Menschen, darunter auch ein Kind, wurden verletzt, 3 mussten ins Krankenhaus. Auslöser war laut Polizei offenbar ein Spiel, bei dem sich Kinder gegenseitig mit Gegenständen beworfen hatten. Daraufhin habe sich ein gewaltsamer Streit zwischen den Familien der Kinder sowie anderen Unbeteiligten entwickelt. Die Polizei ermittelt jetzt wegen gefährlicher Körperverletzung und sucht nach Zeugen.
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4: Ja, der Samstag heute ist ein bisschen wie Lotto spielen, ne? Teilweise bleibt's heute noch schön sonnig. In anderen Regionen können auch schon Regen und Gewitter durchziehen und Wind aufziehen. Morgen der Sonntag, überall unbeständig, es kracht immer wieder und Regen ist auch mit dabei.
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2: Ich bin Hendrik Daum. Die Digitalminister der G7-Länder haben sich in Paris auf gemeinsame Grundsätze geeinigt, um Kinder und Jugendliche auf Online-Plattformen besser zu schützen. Als zentraler Punkt wird eine Altersüberprüfung genannt. Außerdem sollen illegale Inhalte stärker bekämpft werden. Keine Einigung gab es dagegen bei Themen rund um die künstliche Intelligenz. In Neufahren bei Freising in Oberbayern ist ein 23-jähriger Mann bei einem Badeunfall ums Leben gekommen. Er war im Mühlsee mit seiner Frau schwimmen, rief plötzlich um Hilfe und ging dann direkt im Anschluss unter. Trotz sofortiger Suche und großem Rettungseinsatz konnte der Mann nur noch leblos geborgen werden. Wiederbelebungsversuche blieben erfolglos. Der 23-Jährige verstarb noch vor Ort. Die Polizei ermittelt jetzt. Hinweise auf ein Fremdverschulden gibt es nicht. Der Iran hat Darstellungen der US-Regierung widersprochen, wonach beide Seiten zentrale Punkte für eine verlängerte Waffenruhe ausgehandelt hätten. Zwar seien Fortschritte erzielt worden, mehrere von den USA genannten Punkte seien aber falsch. Etwa die Behauptung, dass der Iran die Straße von Hormuz wieder öffne, ohne dafür Geld zu verlangen. Der frühere Bundesverkehrsminister Andreas Scheuer soll sich wegen des Vorwurfs einer Falschaussage im Zusammenhang mit der gescheiterten Pkw-Maut vor Gericht verantworten. Das Landgericht Berlin hat eine entsprechende Anklage zugelassen. Die Berliner Staatsanwaltschaft wirft dem 51-jährigen CSU-Politiker vor, vor dem Mautuntersuchungsausschuss des Bundestags gelogen zu haben. Scheuer weist alle Vorwürfe zurück.
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3: Am Lauf des Tages heute schon Regen und Gewitter im Anmarsch. Bei 25 bis 29 Grad bleibt's aber noch warm bei uns heute, auch morgen. Aber der Tag ist dann wechselhaft. Mit Regen und Gewitter am Montag kühlt's dann ein Stückchen ab.
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2: Ich bin Hendrik Daum. Die digitalen Minister der G7-Länder haben sich in Paris auf gemeinsame Grundsätze geeinigt, um Kinder und Jugendliche auf Online-Plattformen besser zu schützen. Als zentraler Punkt wird eine Altersüberprüfung genannt. Außerdem sollen illegale Inhalte stärker bekämpft werden. Keine Einigung gab es dagegen bei Themen rund um die künstliche Intelligenz. In Neufahren bei Freising in Oberbayern ist ein 23-jähriger Mann bei einem Badeunfall ums Leben gekommen. Er war im Mühlsee mit seiner Frau schwimmen, rief plötzlich um Hilfe und ging dann direkt im Anschluss unter. Trotz sofortiger Suche und großem Rettungseinsatz konnte der Mann nur noch leblos geborgen werden. Wiederbelebungsversuche blieben erfolglos. Der 23-Jährige verstarb noch vor Ort. Die Polizei ermittelt jetzt. Hinweise auf ein Fremdverschulden gibt es nicht. Der Iran hat Darstellungen der US-Regierung widersprochen, wonach beide Seiten zentrale Punkte für eine verlängerte Waffenruhe ausgehandelt hätten. Zwar seien Fortschritte erzielt worden, mehrere von den USA genannten Punkte seien aber falsch. Etwa die Behauptung, dass der Iran die Straße von Hormuz wieder öffne, ohne dafür Geld zu verlangen. Der frühere Bundesverkehrsminister Andreas Scheuer soll sich wegen des Vorwurfs einer Falschaussage im Zusammenhang mit der gescheiterten Pkw-Maut vor Gericht verantworten. Das Landgericht Berlin hat eine entsprechende Anklage zugelassen. Die Berliner Staatsanwaltschaft wirft dem 51-jährigen CSU-Politiker vor, vor dem Mautuntersuchungsausschuss des Bundestags gelogen zu haben. Scheuer weist alle Vorwürfe zurück.
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3: Ja, der Samstag heute ist ein bisschen wie Lotto spielen, ne? Teilweise bleibt es heute noch schön sonnig. In anderen Regionen können auch schon Regen und Gewitter durchziehen und Wind aufziehen. Morgen der Sonntag, überall unbeständig, es kracht immer wieder und Regen ist auch mit dabei.
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